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1: Guten Tag bei den Nachrichten. Grüße Sie heute Jana Hrbeková.
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1: Slowakische Politiker zum beginnenden V4-Vorsitz der Slowakei. Aluminiumwerk Slovalco nimmt Produktion Ende August wieder auf. Regierung hat Zoneneinteilung von 4 Nationalparks genehmigt. Die Visegrad-Gruppe ist lebendig und wird ihre Aktivitäten fortsetzen. Dies erklärte der slowakische Präsident Peter Pellegrini am Mittwoch anlässlich der Eröffnung des slowakischen V4-Vorsitzes auf der Burg Bratislava. Seiner Ansicht nach ist die Visegrad-Gruppe ein wichtiges Instrument, damit Mitteleuropa seine Interessen artikulieren kann. Laut Ministerpräsident Robert Fico will die Regierung den Vorsitz in der Visegrad-Gruppe unter dem Grundsatz der konsequenten Einhaltung des Völkerrechts, der Nichteinmischung in die inneren Angelegenheiten anderer Länder und unter Achtung des Weges antreten, den andere Länder für die Regelung ihrer inneren Angelegenheiten wählen. Seiner Ansicht nach haben die V4-Länder ein Interesse daran, wieder eine starke regionale Gruppierung zu sein. Fico betonte, dass auch die Frage des Friedens eine Priorität des slowakischen Vorsitzes sei. Laut dem Nationalratsvorsitzenden Richard Raschi solle die slowakische Präsidentschaft eine Zeit des offenen Dialogs und der konstruktiven Zusammenarbeit verkörpern. Er wünscht sich, dass die V4-Länder das, was sie verbindet, weiterentwickeln und mit Respekt auf das eingehen, worin sie sich unterscheiden. Wenn wir eine starke Stimme in Europa sein wollen, müssen wir zunächst untereinander eine starke Gemeinschaft bleiben, betonte Raschi in seiner Rede. Das slowakische Aluminiumwerk Slovalco im mittelslowakischen Žiar nad Hronom wird die Produktion Ende August wieder aufnehmen. Dem Unternehmen wurden von der Regierung günstige Stromlieferungen aus staatlichen Wasserkraftwerken zugesichert. Der Staat verpflichtet sich zu Emissionsausgleichszahlungen, einer Ermäßigung der Abgabe an den Atomfonds und zu Stromlieferungen für die nächsten 10 Jahre im Gegenzug für die Wiederaufnahme der Produktion und die Sicherung der Arbeitsplätze. Dies geht aus 2 Verträgen hervor, die nach der Regierungssitzung am Mittwoch von Vertretern des Staates mit Slovalco, dessen Aktionären und dem staatlichen Unternehmen Vodohospodarska Vistavba unterzeichnet wurden. Nach monatelangen Verzögerungen hat die slowakische Regierung die Zoneneinteilung von 4 Nationalparks genehmigt: des Tatra-Nationalparks Tanap, des Nationalparks Niedere Tatra, des Nationalparks Kleine Fatra und des Nationalparks Poloniny. Die Minister behaupten, dass es dabei gelungen sei, einen Kompromiss zwischen Naturschutz und Eigentumsrechten zu finden. Experten weisen jedoch trotz mehrerer Änderungen darauf hin, dass es sich um umstrittene Vorschläge handelt. Die slowakische Umweltplattform Zelená väčšina, in der Naturschutzorganisationen, Nichtregierungsorganisationen und Einzelpersonen zusammengeschlossen sind, hält die Zoneneinteilung im Nationalpark Poloniny für die am schlechtesten konzipierte unter den 4 Nationalparks. Trotz des großen Potenzials dieses Gebiets, in dem eine vorbildliche Zoneneinteilung hätte vorgeschlagen werden können, bringt das Umweltministerium keine wesentlichen Verbesserungen und bietet auch keinen angemessenen Schutz für die wertvollsten Gebiete, einschließlich der UNESCO-Städte, erklärte Zelená väčšina. Nach Ansicht der Opposition sind weiterhin 453 Millionen aus dem Wiederaufbauplan gefährdet. Die Verabschiedung der Unterlagen ist Teil eines Meilensteins im Rahmen des Wiederaufbau- und Resilienzplans der Slowakei. Die Nachrichten entstammen Meldungen der slowakischen Presseagentur TASR.
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1: Wettbewerbsfähigkeit, EU-Erweiterung, sektorale Zusammenarbeit und eine aktive zwischenmenschliche Dimension sind die 4 Säulen der slowakischen Präsidentschaft in der regionalen Visegrad-Gruppe V4, die am 1. Juli begann. Das Programm und die Prioritäten des Vorsitzes stellte Außenminister Juraj Blanár am Mittwoch auf der jährlichen Sitzung der slowakischen Botschafter im Außenministerium vor. Er wies darauf hin, dass die Slowakei bereits zum 7. Mal den V4-Vorsitz übernimmt. Dies geschieht derzeit in einer Zeit, in der die Unsicherheit zunimmt und Europa vor Herausforderungen steht, die das internationale Umfeld grundlegend verändern. Blanár erklärte in diesem Zusammenhang: Die Zusammenarbeit im Rahmen der V4 basiert auf Pragmatismus, auf dem, was uns verbindet, auf gemeinsamen Interessen und auf dem, was wir gemeinsam erreichen können. Der Außenminister räumte ein, dass die V4-Länder nicht bei allen Themen die gleiche Meinung vertreten, sich aber gegenseitig respektieren. Wenn wir unterschiedliche Ansichten haben, diskutieren wir diese nicht, solange wir diese Meinungsverschiedenheiten nicht gemeinsam lösen können, erklärte der Minister. Eines der zentralen Themen im Zusammenhang mit der Wettbewerbsfähigkeit Europas ist die Gewährleistung einer sicheren und nachhaltigen Versorgung mit kritischen Rohstoffen. Die slowakische Ratspräsidentschaft wird einen offenen Dialog über die Sicherung einer erschwinglichen Energieversorgung fördern. Wir werden uns für eine Koordinierung im Bereich des Ausbaus der Energieinfrastruktur einsetzen, betonte Blanár. Im Mittelpunkt der Diskussionen wird auch die eventuelle Nutzung polnischer LNG-Terminals stehen. Diese können zur Diversifizierung der Gasversorgung in den V4-Ländern beitragen. Die slowakische Ratspräsidentschaft wolle sich auch um einen besseren Zugang zur Finanzierung von Kernkraftprojekten im Rahmen des europäischen Haushalts und um eine Überarbeitung der EU-Klimapolitik bemühen, insbesondere des Systems für den Handel mit Treibhausgaszertifikaten. Ein wesentlicher Bestandteil der Wettbewerbsfähigkeit wird auch der mehrjährige EU-Finanzrahmen für die Jahre 2028 bis 2034 sein, ebenso wie die Automobilindustrie und die gemeinsame Agrarpolitik. Im Bereich Migration wird die slowakische Ratspräsidentschaft eine Stärkung der Rückführungspolitik vorschlagen, die laut Blanár bereits relativ gut im Asylpakt verankert ist. Die Visegrad-Gruppe ist ein informeller Zusammenschluss der Slowakei, der Tschechischen Republik, Ungarns und Polens. Die slowakische V4-Präsidentschaft dauert bis zum 30. Juni 2027. Das Motto lautet V4 für ein stärkeres Europa.
2: Hallo liebe Hörerinnen und Hörer, herzlich willkommen bei der deutschsprachigen Sendung von Radio Slowakei International. Nach der Berichterstattung ist nun der Magazinteil unserer Sendung startbereit. Aus dem Studio der Radiopyramide in Bratislava begrüßen Sie Abdulgani Aruda Mischpult und Sofia Miklovic am Mikrofon. Hören Sie unsere heutigen Themen. Wussten Sie, dass Colorado-Tannen oder Himalaya-Kiefer auch in der Slowakei wachsen? Exotische und immergrüne Pflanzen sind im Arboretum Liňany zu sehen. Obwohl der Vielwisser Karlmann Kittenberger in seiner Heimat wenig bekannt ist, sein abenteuerliches Leben würde ausreichend Stoff für mehrere Bücher liefern. Wir wünschen Ihnen angenehmes Zuhören und gute Unterhaltung.
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2: Glauben Sie, dass Roteichen, Silberahorne, Gelbkiefern oder etwa Colorado-Tannen nur in Nordamerika zu finden sind? Und dass der Himalaya-Kiefer mit langen Nadeln und großen Zapfen sowie die orientalische Weißeiche nur in Asien wachsen? Nein, da irren Sie sich. All diese exotischen Bäume und vieles mehr finden Sie auch in der Slowakei, wenn Sie das Arboretum Liňany in der Nähe des südwestslowakischen Zlaté Moravce besuchen. Die immergrünen Holz-, Gewächs- und Blumenarten sind eine echte Augenweide. Und gerade Semper Vireo, immergrün, steht gemeinsam mit einem Blatt der europäischen Stechpalme im Logo des Arboretums Mlinjani. Semper Vireo war auch das Lebensmotto des Gründers Stefan Ambrosi Migazi, der sich um Fortsetzung der Pflanzung von immergrünen Pflanzen in der Slowakei bemühte. Die Familie von Dr. Stefan Ambrosi stammte aus Tana im Nordwesten Ungarns, doch er selbst ist in Italien zur Welt gekommen, als sich seine Eltern dort zu einer Heilkur aufhielten. Nach der Mittelschule im Wiener Theresianum studierte er Rechtswissenschaften in Wien und Budapest. Bereits in seiner frühen Jugendzeit widmete er seine Aufmerksamkeit dem Selbststudium von Pflanzen, die er für sein Herbarium präparierte. Das Interesse für die immergrünen Pflanzen entwickelte er auch auf vielen Reisen durch Südeuropa. Jana Konwopkova, leitende Managerin des Arboretums,
3: V roku 1892 ho založil uhorský šľachtic doktor Štefan Ambrózy Migazy, ktorý pochádzal z Uhorska. Bol to právnik vyštudovaný.
4: Štefan Ambrózy widmete sich der Botanik, auch nachdem er sich für eine Karriere als Anwalt entschieden hatte. Als 23-Jähriger heiratete er 1892 die Tochter des Grafen Wilhelm Migazy Antonia aus Zlaté Moravce. Frisch verheiratet ließ er sich im gleichen Jahr beim nahen Dorf Wieska nad Žitavou auf dem Grundstück, das seine Gattin als Hochzeitsgeschenk bekommen hatte, ein Schloss am Rande eines Eichenhainbuchenwaldes bauen.
2: Im Unterholz des Waldes auf einer Fläche von etwa 40 Hektar begann Ambrózy versuchsweise die ersten immergrünen exotischen Gewächse zu pflanzen. Bekannte und resistente immergrüne Arten wie gemeiner Buchsbaum, Berberice und Efeu waren in kurzer Zeit durch viele, bisher in der Slowakei unbekannte und exotisch anmutende Arten ergänzt. Und damit begann die Geschichte des heutigen Arboretums Mliňany. Im Laufe eines Jahrzehnts war das Unterholz des Waldes fast komplett neu gestaltet und Hainbuche und Eiche fingen an, mit den ersten exotischen Nadelbäumen zu konkurrieren. Jana Konvopková.
3: Nachádza sa tu asi 1933 taxonov. Je to najväčšia zbierka vždy zelených, predovšetkým cudokrajných drevín.
4: Derzeit führen wir hier insgesamt 1933 Taxons an immergrünen exotischen Gehölzen. Es ist die größte Sammlung im Raum Mitteleuropas. Zu den wertvollsten zählt der Riesenmammutbaum, der bis zu 40 Meter hoch ist. Der Baum wurde unter den ersten Gehölzen angepflanzt und somit ist er auch über 120 Jahre alt.
2: Graf Ambrózy Migazy beabsichtigte, die buschige Handschrift der Eichen und Sommereichen mit ihrer kontinuierlichen Vegetation im Zentrum des Arboretums zu bewahren. An den Rändern des Arboretums wollte er sie aber vollständig mit Nadelgehölzen, Laubgehölzen und immergrünen Eichen ersetzen. Es gelang ihm nicht mehr, diese Idee zu realisieren, da er im Jahr 1914 aus politischen Gründen sein Schlossgut verlassen musste. Man sagt, dass er nie wieder ins Arboretum Mliňany zurückkehrte. Der Name des immergrünen Parks Arboretum Mliňany resonierte jedoch in Fachkreisen, sogar in Übersee, und Ambrózy Migazy begann als Pionier für die Einführung von exotischen immergrünen Pflanzen unter die Bedingungen von Mitteleuropa angesehen zu werden. Die Sammlung der Gehölze exotischer Arten, die damals noch sehr jung und empfindlich gegenüber klimatischen Bedingungen in Mitteleuropa war, hat eine schwierige Zeit durchgemacht und während der beiden Weltkriege und der Nachkriegszeit nur bescheidene Pflege bekommen. Bessere Zeiten brachte für das Arboretum das Jahr 1953, als es der Slowakischen Akademie der Wissenschaften zugeordnet wurde. Es kamen die ersten Forscher und bald gab es 6 neue wissenschaftliche Abteilungen, an denen exotische und heimische Pflanzen von der Physiologie her über Phänologie und Phytopathologie bis zur Anwendung studiert wurden. Die Priorität blieb jedoch bei wissenschaftlich geführter Introduktion und Akklimatisierung der Gehölze.

0: Die Sammlungen wurden in der Periode 1965 bis 1992 wesentlich erweitert, vor allem aufgrund einer intensiven Zusammenarbeit mit anderen botanischen Institutionen in Europa, in Asien und Übersee. Reisende Mitarbeiter nach China und Zentralasien hatten einen bedeutenden Einfluss auf die Gründung der ostasiatischen Dendroflora mit den Expositionen von Zentralasien, Kaukasus, zentralen und südlichen China, des fernen Ostens und Japans. Später ermöglichte die Umwandlung der Obst- und Weinbaufläche die Entstehung einer separaten Fläche von 7,5 Hektar mit nordamerikanischen Dendroflora und schließlich im Jahr 1992 einer Fläche gefährdete Pflanzen der Slowakei. Jarmila Kraljova, Mitarbeiterin der Abteilung für die Öffentlichkeitsarbeit, erzählt:
1: Das Arboretum Mlyniany führt auf einer Fläche von 67 Hektar eine der größten Sammlungen an Holz- und Gewächsarten in Mitteleuropa. Es handelt sich um immergrüne Arten aus der ganzen Welt, die in anderen klimatischen Bedingungen ihren Ursprung haben. Sie erfordern daher eine sorgfältige Pflege, weil ihnen hohe Temperaturen und Mangel an Feuchtigkeit am meisten schaden. Die hiesigen unterirdischen Wasserquellen befinden sich nämlich in beachtlichen Tiefen.
0: Der Einbruch des 21. Jahrhunderts bedeutete für das Arboretum eine weitere Herausforderung, nämlich wie man sich mit den klimawandelbedingten Veränderungen auseinandersetzen soll. Die Gehölzarten mit dem Ursprung im Mittleren Osten oder in Nordamerika könnten aufgrund der veränderten klimatischen Bedingungen auch in Mitteleuropa häufiger vorzufinden sein. Das Arboretum Mlyniany ist ganzjährig eröffnet. Zu welcher Jahreszeit lohnt sich der Besuch am meisten? Jarmila Kraljova.
1: Das Arboretum ist am schönsten in den Frühlingsmonaten, wenn verschiedene Gewächse blühen. Als erste entwickeln ihre Schönheit die Krokusse, gefolgt von Rhododendron, Azaleen, japanische Kirschbäume. Zu dieser Jahreszeit verzeichnen wir jedes Jahr höhere Besucherzahlen. Die Besucher werden von der unendlich bunten Pracht unserer Zierbeete angezogen. Am schönsten ist das Arboretum Mlyniany Mitte Mai bis Juni und dann im Herbst. Sehr berühmt ist auch das Rosarium, das in den 90er Jahren errichtet wurde und das über den ganzen Sommer besonders schön ist.
0: Das Panorama des Arboretums ergänzt das neoklassizistische Schloss, ein nationales Kulturdenkmal, das vom Gründer des Arboretums, Stefan Ambrosi Mikazi, erbaut wurde. Hunderttausende Arten von Pflanzen und Bäumen aus aller Welt, darunter etwa Exemplare aus Ostasien oder Nordamerika, sind zur Heimat von verschiedenen Vogelarten oder Eichhörnchen geworden. Im Areal befinden sich mehrere Wasserflächen mit diversen Seetieren. Je nach Art der eingepflanzten Holz- und Gewächsarten gibt es im Arboretum 5 Lehrpfade, beginnend mit dem ältesten. Semper Vireo Park Ambrosi, Ostasien, Nordamerika, Korea und schließlich die Slowakei und ihre gefährdete Pflanzenarten.

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1: Reisender, Zoologe, Naturforscher, Präparator, Lehrer, Chefredakteur, Schriftsteller Karlmann Kittenberger. Obwohl sein abenteuerliches Leben für mehrere Bücher ausreichen würde, ist der slowakische Landsmann in seinem Heimatland nur wenig bekannt. Vielleicht liegt es daran, dass er den Großteil seines Lebens in Ungarn verbrachte. Doch seine Geburtsstadt Levice in der Südslowakei, die er mehrmals besucht hatte, hat er nie vergessen. Eine Straße in Levice trägt den Namen des Vielwissers, dem 2021 zum 41. Jubiläum seiner Geburt dort auch eine Büste enthüllt wurde. Karlmann Kittenberger wurde am 10. Oktober 1881 in Levice in eine arme Familie geboren. Er war der jüngste von 8 Kindern. Bereits während seiner Kindheit war er ein Naturliebhaber. Am liebsten beobachtete er die Zugvögel, die im Frühling von ihren Winterungsorten zurückkehrten. Der begeisterte Bücherwurm las in seiner Freizeit Bücher über Afrika und ihre exotische Natur. Kittenberger bewunderte seinen älteren Bruder Schandor sowie seinen Lehrer Jenő Krieg, die Vögel präparierten und die diese Kunst auch dem jungen Karlmann beigebracht haben. Der Historiker des Museums Tschechow in Levice, Peter Pleva,
2: die Familie konnte sein Studium nicht finanzieren, daher musste er in Levice vom Gymnasium zur billigeren Lehrerakademie wechseln. Das Studium zum Lehrer an der Hochschule in Budapest hat er selbst finanziert, doch wegen Geldmangel musste er das Studium 1902 abbrechen. Anschließend wirkte er als Lehrer im Dorf Tatrank in Siebenbürgen im heutigen Rumänien. Regelmäßig reist er in das Nationalmuseum in Budapest, wo er in der zoologischen Abteilung als externer Präparator arbeitete.
1: Als er im Jahre 1903 das Angebot zu einer Afrikareise bekam, zögerte der damals 21-jährige Kittenberger keine Sekunde. Die Länder im Osten des afrikanischen Kontinents, vor allem Kenia, wurden zu seiner großen Leidenschaft. Kittenberger unternahm 5 Reisen nach Afrika. Und insgesamt verbrachte er dort ganze 16 Jahre. Während seiner Aufenthalte war er an vielen Orten der erste Weiße. Die Afrikareise 1904 wurde Kittenberger fast zum Verhängnis. Als er im Gebüsch auf einen Löwen lauerte, gelang das Raubtier in die unmittelbare Nähe von Kittenberger. Aus dem Jäger wurde plötzlich Beute. Peter Pleva erzählt,
2: die Flinte hatte versagt, der Löwe fiel über Kittenberger her. Nach einem Kampf auf Leben und Tod gelang es Kittenberger, den Löwen an der Zunge zu fassen und stark zu zucken. Dies gönnte Kittenberger ein paar wertvolle Sekunden, die Flinte neu zu laden und den Löwen ins Auge zu schießen. Obwohl verwundet, hat der Löwe Kittenberger mit seinen Krallen gekratzt und ihm den Mittelfinger abgebissen. Um es zu beweisen, wie schwierig und gefährlich seine Arbeit ist, schickte er seinen abgebissenen Finger präpariert in das Nationalmuseum in Budapest, wo dieser übrigens bis heute aufbewahrt wird.
1: Bis zum Jahre 1914 schickte er große Pakete mit präparierten Tieren nach Budapest. Es waren mehr als 60.000 Exemplare aus der afrikanischen Fauna. Kittenberger selbst entdeckte rund 300 neue Arten, von denen 40 nach ihm benannt wurden. Die Geschehnisse des Ersten Weltkriegs erreichten Kittenberger 1914 in Uganda. Als Bürger des verfeindeten Landes wurde er von Engländern festgenommen und in das Gefangenenlager in Indien deportiert. Kurz darauf, als er 1919 freigelassen wurde, kehrte er nach Ungarn zurück und begann als Redakteur des Jägermagazins Nimrod zu arbeiten. Im Jahre 1929 wurde Kittenberger zum alleinigen Herausgeber, dem es gelang, aus Nimrod ein Paradebeispiel an Jägerzeitschrift für weitere Herausgeber europaweit zu machen. Peter Pleva verrät,
3: napísal niekoľko kníh, ktoré už za jeho života boli mimoriadne populárne a čítali sa pravidelne, dokonca aj deti ich čítali.
2: Über seine Erlebnisse während der Afrika-Reisen schrieb Kittenberger mehrere Bücher. Meine Sammelleidenschaft in Afrika, geänderte Afrika, von Kilimanjaro bis Nagymarosch. Meine letzte Jagd in Afrika sind nur einige Titel, die damals zu Bestsellern wurden. Alle wurden in mehrere Sprachen übersetzt. Leider erschien kein Buch auf Slowakisch.
1: An seinem Lebensende erlebte Kittenberger auch tragische Momente. Infolge der Kämpfe um Budapest wurden Ende des Zweiten Weltkriegs viele Exponate im Nationalmuseum, darunter auch die von Kittenberger aus Afrika, stark beschädigt oder gar zerstört. Ein Großteil seiner lebenslangen Sammlung ist wiederum während der Unruhen 1956 einem verheerenden Brand im Budapester Nationalmuseum zum Opfer gefallen. Trotz der Verschlechterung seines Gesundheitszustandes half Kittenberger bei der Vorbereitung weiterer Expeditionen nach Afrika, obwohl er diese nicht mehr erlebt hatte. Karlmann Kittenberger starb am 4. Januar 1958 im ungarischen Nagymarosch, einem kleinen Dorf auf dem Donauufer. Er wurde in Budapest beigesetzt. Heute befindet sich in seinem Haus in Nagymarosch eine Ausstellung über das abenteuerliche Leben des slowakischen Landsmannes.

Nun, liebe Hörerinnen und Hörer, damit sind wir wieder am Ende der heutigen Sendung angelangt. Aus dem Studio in Bratislava verabschieden sich vom Mischpult der Tonmeister Abdulgani Arud und vom Mikrofon die Gestalterin und Moderatorin der Sendung Sofia Miklovic. Wir danken Ihnen für die Aufmerksamkeit und wünschen noch einen schönen Ausklang der Woche. Do poczucia, auf Wiederhören!

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1: Guten Tag bei den Nachrichten. Grüße Sie heute Jana Hrbeková.
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1: Slowakische Politiker zum beginnenden V4-Vorsitz der Slowakei. Aluminiumwerk Slovalco nimmt Produktion Ende August wieder auf. Regierung hat Zoneneinteilung von 4 Nationalparks genehmigt. Die Visegrad-Gruppe ist lebendig und wird ihre Aktivitäten fortsetzen. Dies erklärte der slowakische Präsident Peter Pellegrini am Mittwoch anlässlich der Eröffnung des slowakischen V4-Vorsitzes auf der Burg Bratislava. Seiner Ansicht nach ist die Visegrad-Gruppe ein wichtiges Instrument, damit Mitteleuropa seine Interessen artikulieren kann. Laut Ministerpräsident Robert Fico will die Regierung den Vorsitz in der Visegrad-Gruppe unter dem Grundsatz der konsequenten Einhaltung des Völkerrechts, der Nichteinmischung in die inneren Angelegenheiten anderer Länder und unter Achtung des Weges antreten, den andere Länder für die Regelung ihrer inneren Angelegenheiten wählen. Seiner Ansicht nach haben die V4-Länder ein Interesse daran, wieder eine starke regionale Gruppierung zu sein. Fico betonte, dass auch die Frage des Friedens eine Priorität des slowakischen Vorsitzes sei. Laut dem Nationalratsvorsitzenden Richard Raschi solle die slowakische Präsidentschaft eine Zeit des offenen Dialogs und der konstruktiven Zusammenarbeit verkörpern. Er wünscht sich, dass die V4-Länder das, was sie verbindet, weiterentwickeln und mit Respekt auf das eingehen, worin sie sich unterscheiden. Wenn wir eine starke Stimme in Europa sein wollen, müssen wir zunächst untereinander eine starke Gemeinschaft bleiben, betonte Raschi in seiner Rede. Das slowakische Aluminiumwerk Slovalco im mittelslowakischen Žiar nad Hronom wird die Produktion Ende August wieder aufnehmen. Dem Unternehmen wurden von der Regierung günstige Stromlieferungen aus staatlichen Wasserkraftwerken zugesichert. Der Staat verpflichtet sich zu Emissionsausgleichszahlungen, einer Ermäßigung der Abgabe an den Atomfonds und zu Stromlieferungen für die nächsten 10 Jahre im Gegenzug für die Wiederaufnahme der Produktion und die Sicherung der Arbeitsplätze. Dies geht aus 2 Verträgen hervor, die nach der Regierungssitzung am Mittwoch von Vertretern des Staates mit Slovalco, dessen Aktionären und dem staatlichen Unternehmen Vodohospodarska Vistavba unterzeichnet wurden. Nach monatelangen Verzögerungen hat die slowakische Regierung die Zoneneinteilung von 4 Nationalparks genehmigt: des Tatra-Nationalparks Stanab, des Nationalparks Niedere Tatra, des Nationalparks Kleine Fatra und des Nationalparks Poloniny. Die Minister behaupten, dass es dabei gelungen sei, einen Kompromiss zwischen Naturschutz und Eigentumsrechten zu finden. Experten weisen jedoch trotz mehrerer Änderungen darauf hin, dass es sich um umstrittene Vorschläge handelt. Die slowakische Umweltplattform Zelena Väčšina, in der Naturschutzorganisationen, Nichtregierungsorganisationen und Einzelpersonen zusammengeschlossen sind, hält die Zoneneinteilung im Nationalpark Poloniny für die am schlechtesten konzipierte unter den 4 Nationalparks. Trotz des großen Potenzials dieses Gebiets, in dem eine vorbildliche Zoneneinteilung hätte vorgeschlagen werden können, bringt das Umweltministerium keine wesentlichen Verbesserungen und bietet auch keinen angemessenen Schutz für die wertvollsten Gebiete, einschließlich der UNESCO-Städte, erklärte Zelena Väčšina. Nach Ansicht der Opposition sind weiterhin 453 Millionen aus dem Wiederaufbauplan gefährdet. Die Verabschiedung der Unterlagen ist Teil eines Meilensteins im Rahmen des Wiederaufbau- und Resilienzplans der Slowakei. Die Nachrichten entstammen Meldungen der slowakischen Presseagentur TASR.
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1: Wettbewerbsfähigkeit, EU-Erweiterung, sektorale Zusammenarbeit und eine aktive zwischenmenschliche Dimension sind die 4 Säulen der slowakischen Präsidentschaft in der regionalen Visegrad-Gruppe V4, die am 1. Juli begann. Das Programm und die Prioritäten des Vorsitzes stellte Außenminister Juraj Blanár am Mittwoch auf der jährlichen Sitzung der slowakischen Botschafter im Außenministerium vor. Er wies darauf hin, dass die Slowakei bereits zum 7. Mal den V4-Vorsitz übernimmt. Dies geschieht derzeit in einer Zeit, in der die Unsicherheit zunimmt und Europa vor Herausforderungen steht, die das internationale Umfeld grundlegend verändern. Blanár erklärte in diesem Zusammenhang: Die Zusammenarbeit im Rahmen der V4 basiert auf Pragmatismus, auf dem, was uns verbindet, auf gemeinsamen Interessen und auf dem, was wir gemeinsam erreichen können. Der Außenminister räumte ein, dass die V4-Länder nicht bei allen Themen die gleiche Meinung vertreten, sich aber gegenseitig respektieren. Wenn wir unterschiedliche Ansichten haben, diskutieren wir diese nicht, solange wir diese Meinungsverschiedenheiten nicht gemeinsam lösen können, erklärte der Minister. Eines der zentralen Themen im Zusammenhang mit der Wettbewerbsfähigkeit Europas ist die Gewährleistung einer sicheren und nachhaltigen Versorgung mit kritischen Rohstoffen. Die slowakische Ratspräsidentschaft wird einen offenen Dialog über die Sicherung einer erschwinglichen Energieversorgung fördern. Wir werden uns für eine Koordinierung im Bereich des Ausbaus der Energieinfrastruktur einsetzen, betonte Blanár. Im Mittelpunkt der Diskussionen wird auch die eventuelle Nutzung polnischer LNG-Terminals stehen. Diese können zur Diversifizierung der Gasversorgung in den V4-Ländern beitragen. Die slowakische Ratspräsidentschaft wolle sich auch um einen besseren Zugang zur Finanzierung von Kernkraftprojekten im Rahmen des europäischen Haushalts und um eine Überarbeitung der EU-Klimapolitik bemühen, insbesondere des Systems für den Handel mit Treibhausgaszertifikaten. Ein wesentlicher Bestandteil der Wettbewerbsfähigkeit wird auch der mehrjährige EU-Finanzrahmen für die Jahre 2028 bis 2034 sein, ebenso wie die Automobilindustrie und die gemeinsame Agrarpolitik. Im Bereich Migration wird die slowakische Ratspräsidentschaft eine Stärkung der Rückführungspolitik vorschlagen, die laut Blanár bereits relativ gut im Asylpakt verankert ist. Die Visegrad-Gruppe ist ein informeller Zusammenschluss der Slowakei, der Tschechischen Republik, Ungarns und Polens. Die slowakische V4-Präsidentschaft dauert bis zum 30. Juni 2027. Das Motto lautet V4 für ein stärkeres Europa.
2: Hallo liebe Hörerinnen und Hörer, herzlich willkommen bei der deutschsprachigen Sendung von Radio Slowakei International. Nach der Berichterstattung ist nun der Magazinteil unserer Sendung startbereit. Aus dem Studio der Radiopyramide in Bratislava begrüßen Sie Abdulgani Aruda Mischpult und Sofia Miklovic am Mikrofon. Hören Sie unsere heutigen Themen. Wussten Sie, dass Colorado-Tannen oder Himalaya-Kiefer auch in der Slowakei wachsen? Exotische und immergrüne Pflanzen sind im Arboretum Liňany zu sehen. Obwohl der Vielwisser Karlmann Kittenberger in seiner Heimat wenig bekannt ist, sein abenteuerliches Leben würde ausreichend Stoff für mehrere Bücher liefern. Wir wünschen Ihnen angenehmes Zuhören und gute Unterhaltung.
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2: Glauben Sie, dass Roteichen, Silberahorne, Gelbkiefern oder etwa Colorado-Tannen nur in Nordamerika zu finden sind? Und dass der Himalaya-Kiefer mit langen Nadeln und großen Zapfen sowie die orientalische Weißeiche nur in Asien wachsen? Nein, da irren Sie sich. All diese exotischen Bäume und vieles mehr finden Sie auch in der Slowakei, wenn Sie das Arboretum Liňany in der Nähe des südwestslowakischen Zlaté Moravce besuchen. Die immergrünen Holz-, Gewächs- und Blumenarten sind eine echte Augenweide. Und gerade Semper Vireo, immergrün, steht gemeinsam mit einem Blatt der europäischen Stechpalme im Logo des Arboretums Mliňany. Semper Vireo war auch das Lebensmotto des Gründers Stefan Ambrosi Migazi, der sich um Fortsetzung der Pflanzung von immergrünen Pflanzen in der Slowakei bemühte. Die Familie von Dr. Stefan Ambrosi stammte aus Tana im Nordwesten Ungarns, doch er selbst ist in Italien zur Welt gekommen, als sich seine Eltern dort zu einer Heilkur aufhielten. Nach der Mittelschule im Wiener Theresianum studierte er Rechtswissenschaften in Wien und Budapest. Bereits in seiner frühen Jugendzeit widmete er seine Aufmerksamkeit dem Selbststudium von Pflanzen, die er für sein Herbarium präparierte. Das Interesse für die immergrünen Pflanzen entwickelte er auch auf vielen Reisen durch Südeuropa. Jana Konwopkova, leitende Managerin des Arboretums,
3: V roku 1892 ho založil uhorský šľachtic doktor Štefan Ambrózy Migazy, ktorý pochádzal z Uhorska. Bol to právnik vyštudovaný.
4: Štefan Ambrózy widmete sich der Botanik, auch nachdem er sich für eine Karriere als Anwalt entschieden hatte. Als 23-Jähriger heiratete er 1892 die Tochter des Grafen Wilhelm Migazy Antonia aus Zlaté Moravce. Frisch verheiratet ließ er sich im gleichen Jahr beim nahen Dorf Wieska nad Žitavou auf dem Grundstück, das seine Gattin als Hochzeitsgeschenk bekommen hatte, ein Schloss am Rande eines Eichen-Hainbuchenwaldes bauen.
2: Im Unterholz des Waldes auf einer Fläche von etwa 40 Hektar begann Ambrózy versuchsweise die ersten immergrünen exotischen Gewächse zu pflanzen. Bekannte und resistente immergrüne Arten wie gemeiner Buchsbaum, Berberice und Efeu waren in kurzer Zeit durch viele, bisher in der Slowakei unbekannte und exotisch anmutende Arten ergänzt. Und damit begann die Geschichte des heutigen Arboretums Mlyňany. Im Laufe eines Jahrzehnts war das Unterholz des Waldes fast komplett neu gestaltet und Hainbuche und Eiche fingen an, mit den ersten exotischen Nadelbäumen zu konkurrieren. Jana Konvopková.
3: Nachádza sa tu asi 1933 taxonov. Je to najväčšia zbierka vždy zelených, predovšetkým cudzokrajinných drevín.
4: Derzeit führen wir hier insgesamt 1933 Taxons an immergrünen exotischen Gehölzen. Es ist die größte Sammlung im Raum Mitteleuropas. Zu den wertvollsten zählt der Riesenmammutbaum, der bis zu 40 Meter hoch ist. Der Baum wurde unter den ersten Gehölzen angepflanzt und somit ist er auch über 120 Jahre alt.
2: Graf Ambrózy Migazy beabsichtigte die buschige Handschrift der Eichen und Sommereichen mit ihrer kontinuierlichen Vegetation im Zentrum des Arboretums zu bewahren. An den Rändern des Arboretums wollte er sie aber vollständig mit Nadelgehölzen, Laubgehölzen und immergrünen Eichen ersetzen. Es gelang ihm nicht mehr, diese Idee zu realisieren, da er im Jahr 1914 aus politischen Gründen sein Schlossgut verlassen musste. Man sagt, dass er nie wieder ins Arboretum Mlyňany zurückkehrte. Der Name des immergrünen Parks Arboretum Mlyňany resonierte jedoch in Fachkreisen, sogar in Übersee, und Ambrózy Migazy begann als Pionier für die Einführung von exotischen immergrünen Pflanzen unter die Bedingungen von Mitteleuropa angesehen zu werden. Die Sammlung der Gehölze exotischer Arten, die damals noch sehr jung und empfindlich gegenüber klimatischen Bedingungen in Mitteleuropa war, hat eine schwierige Zeit durchgemacht und während der beiden Weltkriege und der Nachkriegszeit nur bescheidene Pflege bekommen. Bessere Zeiten brachte für das Arboretum das Jahr 1953, als es der Slowakischen Akademie der Wissenschaften zugeordnet wurde. Es kamen die ersten Forscher und bald gab es 6 neue wissenschaftliche Abteilungen, an denen exotische und heimische Pflanzen von der Physiologie her über Phänologie und Phytopathologie bis zur Anwendung studiert wurden. Die Priorität blieb jedoch bei wissenschaftlich geführter Introduktion und Akklimatisierung der Gehölze.

0: Die Sammlungen wurden in der Periode 1965 bis 1992 wesentlich erweitert, vor allem aufgrund einer intensiven Zusammenarbeit mit anderen botanischen Institutionen in Europa, in Asien und Übersee. Reisende Mitarbeiter nach China und Zentralasien hatten einen bedeutenden Einfluss auf die Gründung der ostasiatischen Dendroflora mit den Expositionen von Zentralasien, Kaukasus, zentralen und südlichen China, des fernen Ostens und Japans. Später ermöglichte die Umwandlung der Obst- und Weinbaufläche die Entstehung einer separaten Fläche von 7,5 Hektar mit nordamerikanischen Dendroflora und schließlich im Jahr 1992 einer Fläche gefährdeter Pflanzen der Slowakei. Jarmila Kraljová, Mitarbeiterin der Abteilung für die Öffentlichkeitsarbeit, erzählt:
1: Das Arboretum Mlyňany führt auf einer Fläche von 67 Hektar eine der größten Sammlungen an Holz- und Gewächsarten in Mitteleuropa. Es handelt sich um immergrüne Arten aus der ganzen Welt, die in anderen klimatischen Bedingungen ihren Ursprung haben. Sie erfordern daher eine sorgfältige Pflege, weil ihnen hohe Temperaturen und Mangel an Feuchtigkeit am meisten schaden. Die hiesigen unterirdischen Wasserquellen befinden sich nämlich in beachtlichen Tiefen.
0: Der Einbruch des 21. Jahrhunderts bedeutete für das Arboretum eine weitere Herausforderung, nämlich wie man sich mit den klimawandelbedingten Veränderungen auseinandersetzen soll. Die Gehölzarten mit dem Ursprung im Mittleren Osten oder in Nordamerika könnten aufgrund der veränderten klimatischen Bedingungen auch in Mitteleuropa häufiger vorzufinden sein. Das Arboretum Mlyňany ist ganzjährig eröffnet. Zu welcher Jahreszeit lohnt sich der Besuch am meisten? Jarmila Kraljová.
1: Das Arboretum ist am schönsten in den Frühlingsmonaten, wenn verschiedene Gewächse blühen. Als erste entwickeln ihre Schönheit die Krokusse, gefolgt von Rhododendron, Azaleen, japanische Kirschbäume. Zu dieser Jahreszeit verzeichnen wir jedes Jahr höhere Besucherzahlen. Die Besucher werden von der unendlich bunten Pracht unserer Zierbeete angezogen. Am schönsten ist das Arboretum Mlyňany Mitte Mai bis Juni und dann im Herbst. Sehr berühmt ist auch das Rosarium, das in den 90er Jahren errichtet wurde und

Gärten gibt es im Arboretum 5 Lehrpfade, beginnend mit dem ältesten Semper Vireo Park Ambrosi, Ostasien, Nordamerika, Korea und schließlich die Slowakei und ihre gefährdeten Pflanzenarten.

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1: Reisender, Zoologe, Naturforscher, Präparator, Lehrer, Chefredakteur, Schriftsteller Karlmann Kittenberger. Obwohl sein abenteuerliches Leben für mehrere Bücher ausreichen würde, ist der slowakische Landsmann in seinem Heimatland nur wenig bekannt. Vielleicht liegt es daran, dass er den Großteil seines Lebens in Ungarn verbrachte. Doch seine Geburtsstadt Levice in der Südslowakei, die er mehrmals besucht hatte, hat er nie vergessen. Eine Straße in Levice trägt den Namen des Vielwissers, dem 2021 zum 41. Jubiläum seiner Geburt dort auch eine Büste enthüllt wurde. Karlmann Kittenberger wurde am 10. Oktober 1881 in Levice in eine arme Familie geboren. Er war der jüngste von 8 Kindern. Bereits während seiner Kindheit war er ein Naturliebhaber. Am liebsten beobachtete er die Zugvögel, die im Frühling von ihren Winterungsorten zurückkehrten. Der begeisterte Bücherwurm las in seiner Freizeit Bücher über Afrika und ihre exotische Natur. Kittenberger bewunderte seinen älteren Bruder Sándor sowie seinen Lehrer Jenő Krieg, die Vögel präparierten und die diese Kunst auch dem jungen Karlmann beigebracht haben. Der Historiker des Museums Čechov in Levice, Peter Pleva,
2: jeho studium na tomto gymnáziu bolo ukončené tak dosť náhle.
3: Die Familie konnte sein Studium nicht finanzieren. Daher musste er in Levice vom Gymnasium zur billigeren Lehrerakademie wechseln. Das Studium zum Lehrer an der Hochschule in Budapest hat er selbst finanziert. Doch wegen Geldmangel musste er das Studium 1902 abbrechen. Anschließend wirkte er als Lehrer im Dorf Tatrank in Siebenbürgen, im heutigen Rumänien. Regelmäßig reiste er in das Nationalmuseum in Budapest, wo er in der zoologischen Abteilung als externer Präparator arbeitete.
1: Als er im Jahre 1903 das Angebot zu einer Afrikareise bekam, zögerte der damals 21-jährige Kittenberger keine Sekunde. Die Länder im Osten des afrikanischen Kontinents, vor allem Kenia, wurden zu seiner großen Leidenschaft. Kittenberger unternahm 5 Reisen nach Afrika und insgesamt verbrachte er dort ganze 16 Jahre. Während seiner Aufenthalte war er an vielen Orten der erste Weiße. Die Afrikareise 1904 wurde Kittenberger fast zum Verhängnis. Als er im Gebüsch auf einen Löwen lauerte, gelang das Raubtier in die unmittelbare Nähe von Kittenberger. Aus dem Jäger wurde plötzlich Beute. Peter Pleva erzählt,
2: bola to príhoda z jeho africkej polovačky, keď lovil leva.
3: Die Flinte hatte versagt, der Löwe fiel über Kittenberger her. Nach einem Kampf auf Leben und Tod gelang es Kittenberger, den Löwen an der Zunge zu fassen und stark zu zucken. Dies gönnte Kittenberger ein paar wertvolle Sekunden, die Flinte neu zu laden und den Löwen ins Auge zu schießen. Obwohl verwundet, hat der Löwe Kittenberger mit seinen Krallen gekratzt und ihm den Mittelfinger abgebissen. Um es zu beweisen, wie schwierig und gefährlich seine Arbeit ist, schickte er seinen abgebissenen Finger präpariert in das Nationalmuseum in Budapest, wo dieser übrigens bis heute aufbewahrt wird.
1: Bis zum Jahre 1914 schickte er große Pakete mit präparierten Tieren nach Budapest. Es waren mehr als 60.000 Exemplare aus der afrikanischen Fauna. Kittenberger selbst entdeckte rund 300 neue Arten, von denen

0: 1942 nach ihm benannt wurden. Die Geschehnisse des Ersten Weltkriegs erreichten Kittenberger 1914 in Uganda. Als Bürger des verfeindeten Landes wurde er von Engländern festgenommen und in das Gefangenenlager in Indien deportiert. Kurz darauf, als er 1919 freigelassen wurde, kehrte er nach Ungarn zurück und begann als Redakteur des Jägermagazins Nimrod zu arbeiten. Im Jahre 1929 wurde Kittenberger zum alleinigen Herausgeber, dem es gelang, aus Nimrod ein Paradebeispiel an Jägerzeitschrift für weitere Herausgeber europaweit zu machen. Peter Pleva verrät.
1: Napísal niekoľko kníh, ktoré už za jeho života boli mimoriadne populárne a čítali sa pravidelne, dokonca aj deti ich čítali.
2: Über seine Erlebnisse während der Afrika-Reisen schrieb Kittenberger mehrere Bücher. Meine Sammelleidenschaft in Afrika, geänderte Afrika, von Kilimanjaro bis Nightmarsh. Meine letzte Jagd in Afrika sind nur einige Titel, die damals zu Bestsellern wurden. Alle wurden in mehrere Sprachen übersetzt. Leider erschien kein Buch auf Slowakisch.
0: An seinem Lebensende erlebte Kittenberger auch tragische Momente. Infolge der Kämpfe um Budapest wurden Ende des Zweiten Weltkriegs viele Exponate im Nationalmuseum, darunter auch die von Kittenberger aus Afrika, stark beschädigt oder gar zerstört. Ein Großteil seiner lebenslangen Sammlung ist wiederum während der Unruhen 1956 einem verheerenden Brand im Budapester Nationalmuseum zum Opfer gefallen. Trotz der Verschlechterung seines Gesundheitszustandes half Kittenberger bei der Vorbereitung weiterer Expeditionen nach Afrika, obwohl er diese nicht mehr erlebt hatte. Karlmann Kittenberger starb am 4. Januar 1958 im ungarischen Nagymarosch, einem kleinen Dorf auf dem Donauufer. Er wurde in Budapest beigesetzt. Heute befindet sich in seinem Haus in Nagymarosch eine Ausstellung über das abenteuerliche Leben des slowakischen Landsmannes.

Nun, liebe Hörerinnen und Hörer, damit sind wir wieder am Ende der heutigen Sendung angelangt. Aus dem Studio in Bratislava verabschieden sich vom Mischpult der Tonmeister Abdulgani Arud und vom Mikrofon die Gestalterin und Moderatorin der Sendung Sofia Miklovic. Wir danken Ihnen für die Aufmerksamkeit und wünschen noch einen schönen Ausklang der Woche. Do poczucia, auf Wiederhören!

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1: Guten Tag bei den Nachrichten. Grüß Sie heute, Jana Hrbeková.
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1: Slowakische Politiker zum beginnenden V4-Vorsitz der Slowakei. Aluminiumwerk Slovalco nimmt Produktion Ende August wieder auf. Regierung hat Zoneneinteilung von 4 Nationalparks genehmigt. Die Visegrad-Gruppe ist lebendig und wird ihre Aktivitäten fortsetzen. Dies erklärte der slowakische Präsident Peter Pellegrini am Mittwoch anlässlich der Eröffnung des slowakischen V4-Vorsitzes auf der Burg Bratislava. Seiner Ansicht nach ist die Visegrad-Gruppe ein wichtiges Instrument, damit Mitteleuropa seine Interessen artikulieren kann. Laut Ministerpräsident Robert Fico will die Regierung den Vorsitz in der Visegrad-Gruppe unter dem Grundsatz der konsequenten Einhaltung des Völkerrechts, der Nichteinmischung in die inneren Angelegenheiten anderer Länder und unter Achtung des Weges antreten, den andere Länder für die Regelung ihrer inneren Angelegenheiten wählen. Seiner Ansicht nach haben die V4-Länder ein Interesse daran, wieder eine starke regionale Gruppierung zu sein. Fico betonte, dass auch die Frage des Friedens eine Priorität des slowakischen Vorsitzes sei. Laut dem Nationalratsvorsitzenden Richard Raschi solle die slowakische Präsidentschaft eine Zeit des offenen Dialogs und der konstruktiven Zusammenarbeit verkörpern. Er wünscht sich, dass die V4-Länder das, was sie verbindet, weiterentwickeln und mit Respekt auf das eingehen, worin sie sich unterscheiden. Wenn wir eine starke Stimme in Europa sein wollen, müssen wir zunächst untereinander eine starke Gemeinschaft bleiben, betonte Raschi in seiner Rede. Das slowakische Aluminiumwerk Slovalco im mittelslowakischen Žiar nad Hronom wird die Produktion Ende August wieder aufnehmen. Dem Unternehmen wurden von der Regierung günstige Stromlieferungen aus staatlichen Wasserkraftwerken zugesichert. Der Staat verpflichtet sich zu Emissionsausgleichszahlungen, einer Ermäßigung der Abgabe an den Atomfonds und zu Stromlieferungen für die nächsten 10 Jahre im Gegenzug für die Wiederaufnahme der Produktion und die Sicherung der Arbeitsplätze. Dies geht aus 2 Verträgen hervor, die nach der Regierungssitzung am Mittwoch von Vertretern des Staates mit Slovalco, dessen Aktionären und dem staatlichen Unternehmen Vodohospodarska Výstavba unterzeichnet wurden. Nach monatelangen Verzögerungen hat die slowakische Regierung die Zoneneinteilung von 4 Nationalparks genehmigt: des Tatra-Nationalparks Tanap, des Nationalparks Niedere Tatra, des Nationalparks Kleine Fatra und des Nationalparks Poloniny. Die Minister behaupten, dass es dabei gelungen sei, einen Kompromiss zwischen Naturschutz und Eigentumsrechten zu finden. Experten weisen jedoch trotz mehrerer Änderungen darauf hin, dass es sich um umstrittene Vorschläge handelt. Die slowakische Umweltplattform Zelená väčšina, in der Naturschutzorganisationen, Nichtregierungsorganisationen und Einzelpersonen zusammengeschlossen sind, hält die Zoneneinteilung im Nationalpark Poloniny für die am schlechtesten konzipierte unter den 4 Nationalparks. Trotz des großen Potenzials dieses Gebiets, in dem eine vorbildliche Zoneneinteilung hätte vorgeschlagen werden können, bringt das Umweltministerium keine wesentlichen Verbesserungen und bietet auch keinen angemessenen Schutz für die wertvollsten Gebiete, einschließlich der UNESCO-Städte, erklärte Zelená väčšina. Nach Ansicht der Opposition sind weiterhin 453 Millionen aus dem Wiederaufbauplan gefährdet. Die Verabschiedung der Unterlagen ist Teil eines Meilensteins im Rahmen des Wiederaufbau- und Resilienzplans der Slowakei. Die Nachrichten entstammen Meldungen der slowakischen Presseagentur TASR.
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1: Wettbewerbsfähigkeit, EU-Erweiterung, sektorale Zusammenarbeit und eine aktive zwischenmenschliche Dimension sind die 4 Säulen der slowakischen Präsidentschaft in der regionalen Visegrad-Gruppe V4, die am 1. Juli begann. Das Programm und die Prioritäten des Vorsitzes stellte Außenminister Juraj Blanár am Mittwoch auf der jährlichen Sitzung der slowakischen Botschafter im Außenministerium vor. Er wies darauf hin, dass die Slowakei bereits zum 7. Mal den V4-Vorsitz übernimmt. Dies geschieht derzeit in einer Zeit, in der die Unsicherheit zunimmt und Europa vor Herausforderungen steht, die das internationale Umfeld grundlegend verändern. Blanár erklärte in diesem Zusammenhang: Die Zusammenarbeit im Rahmen der V4 basiert auf Pragmatismus, auf dem, was uns verbindet, auf gemeinsamen Interessen und auf dem, was wir gemeinsam erreichen können. Der Außenminister räumte ein, dass die V4-Länder nicht bei allen Themen die gleiche Meinung vertreten, sich aber gegenseitig respektieren. Wenn wir unterschiedliche Ansichten haben, diskutieren wir diese nicht, solange wir diese Meinungsverschiedenheiten nicht gemeinsam lösen können, erklärte der Minister. Eines der zentralen Themen im Zusammenhang mit der Wettbewerbsfähigkeit Europas ist die Gewährleistung einer sicheren und nachhaltigen Versorgung mit kritischen Rohstoffen. Die slowakische Ratspräsidentschaft wird einen offenen Dialog über die Sicherung einer erschwinglichen Energieversorgung fördern. Wir werden uns für eine Koordinierung im Bereich des Ausbaus der Energieinfrastruktur einsetzen, betonte Blanár. Im Mittelpunkt der Diskussionen wird auch die eventuelle Nutzung polnischer LNG-Terminals stehen. Diese können zur Diversifizierung der Gasversorgung in den V4-Ländern beitragen. Die slowakische Ratspräsidentschaft wolle sich auch um einen besseren Zugang zur Finanzierung von Kernkraftprojekten im Rahmen des europäischen Haushalts und um eine Überarbeitung der EU-Klimapolitik bemühen, insbesondere des Systems für den Handel mit Treibhausgaszertifikaten. Ein wesentlicher Bestandteil der Wettbewerbsfähigkeit wird auch der mehrjährige EU-Finanzrahmen für die Jahre 2028 bis 2034 sein, ebenso wie die Automobilindustrie und die gemeinsame Agrarpolitik. Im Bereich Migration wird die slowakische Ratspräsidentschaft eine Stärkung der Rückführungspolitik vorschlagen, die laut Blanár bereits relativ gut im Asylpakt verankert ist. Die Visegrad-Gruppe ist ein informeller Zusammenschluss der Slowakei, der Tschechischen Republik, Ungarns und Polens. Die slowakische V4-Präsidentschaft dauert bis zum 30. Juni 2027. Das Motto lautet V4 für ein stärkeres Europa.
2: Hallo liebe Hörerinnen und Hörer, herzlich willkommen bei der deutschsprachigen Sendung von Radio Slowakei International. Nach der Berichterstattung ist nun der Magazinteil unserer Sendung startbereit. Aus dem Studio der Radiopyramide in Bratislava begrüßen Sie Abdulgan Jaruda Mischpult und Sofia Miklovic am Mikrofon. Hören Sie unsere heutigen Themen. Wussten Sie, dass Colorado-Tannen oder Himalaya-Kiefer auch in der Slowakei wachsen? Exotische und immergrüne Pflanzen sind im Arboretum Liňany zu sehen. Obwohl der Vielwisser Karlmann Kittenberger in seiner Heimat wenig bekannt ist, sein abenteuerliches Leben würde ausreichend Stoff für mehrere Bücher liefern. Wir wünschen Ihnen angenehmes Zuhören und gute Unterhaltung.
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2: Glauben Sie, dass Roteichen, Silberahorne, Gelbkiefern oder etwa Colorado-Tannen nur in Nordamerika zu finden sind? Und dass der Himalaya-Kiefer mit langen Nadeln und großen Zapfen sowie die orientalische Weißeiche nur in Asien wachsen? Nein, da irren Sie sich. All diese exotischen Bäume und vieles mehr finden Sie auch in der Slowakei, wenn Sie das Arboretum Liňany in der Nähe des südwestslowakischen Zlaté Moravce besuchen. Die immergrünen Holz-, Gewächs- und Blumenarten sind eine echte Augenweide. Und gerade Semper Vireo, immergrün, steht gemeinsam mit einem Blatt der europäischen Stechpalme im Logo des Arboretums Mlinjani. Semper Vireo war auch das Lebensmotto des Gründers Stefan Ambrosi Migazzi, der sich um Fortsetzung der Pflanzung von immergrünen Pflanzen in der Slowakei bemühte. Die Familie von Dr. Stefan Ambrosi stammte aus Tana im Nordwesten Ungarns, doch er selbst ist in Italien zur Welt gekommen, als sich seine Eltern dort zu einer Heilkur aufhielten. Nach der Mittelschule im Wiener Theresianum studierte er Rechtswissenschaften in Wien und Budapest. Bereits in seiner frühen Jugendzeit widmete er seine Aufmerksamkeit dem Selbststudium von Pflanzen, die er für sein Herbarium präparierte. Das Interesse für die immergrünen Pflanzen entwickelte er auch auf vielen Reisen durch Südeuropa. Jana Konwopkova, leitende Managerin des Arboretums,
3: V roku 1892 ho založil uhorský šľachtic doktor Štefan Ambrózy Migazy, ktorý pochádzal z Uhorska. Bol to právnik vyštudovaný.
4: Štefan Ambrózy widmete sich der Botanik, auch nachdem er sich für eine Karriere als Anwalt entschieden hatte. Als 23-Jähriger heiratete er 1892 die Tochter des Grafen Wilhelm Migazy Antonia aus Zlaté Moravce. Frisch verheiratet ließ er sich im gleichen Jahr beim nahen Dorf Wieska nad Žitavou auf dem Grundstück, das seine Gattin als Hochzeitsgeschenk bekommen hatte, ein Schloss am Rande eines Eichenhainbuchenwaldes bauen.
2: Im Unterholz des Waldes auf einer Fläche von etwa 40 Hektar begann Ambrózy versuchsweise die ersten immergrünen exotischen Gewächse zu pflanzen. Bekannte und resistente immergrüne Arten wie gemeiner Buchsbaum, Berberice und Efeu waren in kurzer Zeit durch viele, bisher in der Slowakei unbekannte und exotisch anmutende Arten ergänzt. Und damit begann die Geschichte des heutigen Arboretums Mliňany. Im Laufe eines Jahrzehnts war das Unterholz des Waldes fast komplett neu gestaltet und Hainbuche und Eiche fingen an, mit den ersten exotischen Nadelbäumen zu konkurrieren. Jana Konvopková.
3: Nachádza sa tu asi 1933 taxonov. Je to najväčšia zbierka vždy zelených, predovšetkým cudokrajných drevín.
4: Derzeit führen wir hier insgesamt 1933 Taxons an immergrünen exotischen Gehölzen. Es ist die größte Sammlung im Raum Mitteleuropas. Zu den wertvollsten zählt der Riesenmammutbaum, der bis zu 40 Meter hoch ist. Der Baum wurde unter den ersten Gehölzen angepflanzt und somit ist er auch über 120 Jahre alt.
2: Graf Ambrózy Migazy beabsichtigte die buschige Handschrift der Eichen und Sommereichen mit ihrer kontinuierlichen Vegetation im Zentrum des Arboretums zu bewahren. An den Rändern des Arboretums wollte er sie aber vollständig mit Nadelgehölzen, Laubgehölzen und immergrünen Eichen ersetzen. Es gelang ihm nicht mehr, diese Idee zu realisieren, da er im Jahr 1914 aus politischen Gründen sein Schlossgut verlassen musste. Man sagt, dass er nie wieder ins Arboretum Mliňany zurückkehrte. Der Name des immergrünen Parks Arboretum Mliňany resonierte jedoch in Fachkreisen, sogar in Übersee, und Ambrózy Migazy begann als Pionier für die Einführung von exotischen immergrünen Pflanzen unter die Bedingungen von Mitteleuropa angesehen zu werden. Die Sammlung der Gehölze exotischer Arten, die damals noch sehr jung und empfindlich gegenüber klimatischen Bedingungen in Mitteleuropa war, hat eine schwierige Zeit durchgemacht und während der beiden Weltkriege und der Nachkriegszeit nur bescheidene Pflege bekommen. Bessere Zeiten brachte für das Arboretum das Jahr 1953, als es der Slowakischen Akademie der Wissenschaften zugeordnet wurde. Es kamen die ersten Forscher und bald gab es 6 neue wissenschaftliche Abteilungen, an denen exotische und heimische Pflanzen von der Physiologie her über Phänologie und Phytopathologie bis zur Anwendung studiert wurden. Die Priorität blieb jedoch bei wissenschaftlich geführter Introduktion und Akklimatisierung der Gehölze.

0: Die Sammlungen wurden in der Periode 1965 bis 1992 wesentlich erweitert, vor allem aufgrund einer intensiven Zusammenarbeit mit anderen botanischen Institutionen in Europa, in Asien und Übersee. Reisende Mitarbeiter nach China und Zentralasien hatten einen bedeutenden Einfluss auf die Gründung der ostasiatischen Dendroflora mit den Expositionen von Zentralasien, Kaukasus, zentralen und südlichen China, des fernen Ostens und Japans. Später ermöglichte die Umwandlung der Obst- und Weinbaufläche die Entstehung einer separaten Fläche von 7,5 Hektar mit nordamerikanischen Dendroflora und schließlich im Jahr 1992 einer Fläche gefährdeter Pflanzen der Slowakei. Jarmila Kraljova, Mitarbeiterin der Abteilung für die Öffentlichkeitsarbeit, erzählt:
1: Das Arboretum Mlyňany führt auf einer Fläche von 67 Hektar eine der größten Sammlungen an Holz- und Gewächsarten in Mitteleuropa. Es handelt sich um immergrüne Arten aus der ganzen Welt, die in anderen klimatischen Bedingungen ihren Ursprung haben. Sie erfordern daher eine sorgfältige Pflege, weil ihnen hohe Temperaturen und Mangel an Feuchtigkeit am meisten schaden. Die hiesigen unterirdischen Wasserquellen befinden sich nämlich in beachtlichen Tiefen.
0: Der Einbruch des 21. Jahrhunderts bedeutete für das Arboretum eine weitere Herausforderung, nämlich wie man sich mit den klimawandelbedingten Veränderungen auseinandersetzen soll. Die Gehölzarten mit dem Ursprung im Mittleren Osten oder in Nordamerika könnten aufgrund der veränderten klimatischen Bedingungen auch in Mitteleuropa häufiger vorzufinden sein. Das Arboretum Mlyňany ist ganzjährig eröffnet. Zu welcher Jahreszeit lohnt sich der Besuch am meisten? Jarmila Kraljova.
1: Das Arboretum ist am schönsten in den Frühlingsmonaten, wenn verschiedene Gewächse blühen. Als erste entwickeln ihre Schönheit die Krokusse, gefolgt von Rhododendron, Azaleen, japanische Kirschbäume. Zu dieser Jahreszeit verzeichnen wir jedes Jahr höhere Besucherzahlen. Die Besucher werden von der unendlich bunten Pracht unserer Zierbeete angezogen. Am schönsten ist das Arboretum Mlyňany Mitte Mai bis Juni und dann im Herbst. Sehr berühmt ist auch das Rosarium, das in den 90er Jahren errichtet wurde und das über den ganzen Sommer besonders schön ist.
0: Das Panorama des Arboretums ergänzt das neoklassizistische Schloss, ein nationales Kulturdenkmal, das vom Gründer des Arboretums, Stefan Ambrosi Mikazi, erbaut wurde. Hunderttausende Arten von Pflanzen und Bäumen aus aller Welt, darunter etwa Exemplare aus Ostasien oder Nordamerika, sind zur Heimat von verschiedenen Vogelarten oder Eichhörnchen geworden. Im Areal befinden sich mehrere Wasserflächen mit diversen Seetieren. Je nach Art der eingepflanzten Holz- und Gewächsarten gibt es im Arboretum 5 Lehrpfade, beginnend mit dem ältesten. Semper Vireo Park Ambrosi, Ostasien, Nordamerika, Korea und schließlich die Slowakei und ihre gefährdeten Pflanzenarten.

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1: Reisender, Zoologe, Naturforscher, Präparator, Lehrer, Chefredakteur.

0: Karlmann Kittenberger wurde am 10. Oktober 1881 in Levice in eine arme Familie geboren. Er war der jüngste von 8 Kindern. Bereits während seiner Kindheit war er ein Naturliebhaber. Am liebsten beobachtete er die Zugvögel, die im Frühling von ihren Winterungsorten zurückkehrten. Der begeisterte Bücherwurm las in seiner Freizeit Bücher über Afrika und ihre exotische Natur. Kittenberger bewunderte seinen älteren Bruder Schandor sowie seinen Lehrer Jenö Krieg, die Vögel präparierten und die diese Kunst auch dem jungen Karlmann beigebracht haben. Der Historiker des Museums Tschechow in Levice, Peter Pleva,
1: die Familie konnte sein Studium nicht finanzieren. Daher musste in Levice vom Gymnasium zur billigeren Lehrerakademie wechseln. Das Studium zum Lehrer an der Hochschule in Budapest hat er selbst finanziert. Doch wegen Geldmangel musste er das Studium 1902 abbrechen. Anschließend wirkte er als Lehrer im Dorf Tatrank in Siebenbürgen im heutigen Rumänien. Regelmäßig reist er in das Nationalmuseum in Budapest, wo er in der zoologischen Abteilung als externer Präparator arbeitete.
0: Als er im Jahre 1903 das Angebot zu einer Afrikareise bekam, zögerte der damals 21-jährige Kittenberger keine Sekunde. Die Länder im Osten des afrikanischen Kontinents, vor allem Kenia, wurden zu seiner großen Leidenschaft. Kittenberger unternahm 5 Reisen nach Afrika, und insgesamt verbrachte er dort ganze 16 Jahre. Während seiner Aufenthalte war er an vielen Orten der erste Weiße. Die Afrikareise 1904 wurde Kittenberger fast zum Verhängnis. Als er im Gebüsch auf einen Löwen lauerte, gelang das Raubtier in die unmittelbare Nähe von Kittenberger. Aus dem Jäger wurde plötzlich Beute. Peter Pleva erzählt,
1: die Flinte hatte versagt, der Löwe fiel über Kittenberger her. Nach einem Kampf auf Leben und Tod gelang es Kittenberger, den Löwen an der Zunge zu fassen und stark zu zucken. Dies gönnte Kittenberger ein paar wertvolle Sekunden, die Flinte neu zu laden und den Löwen ins Auge zu schießen. Obwohl verwundet, hat der Löwe Kittenberger mit seinen Krallen gekratzt und ihm den Mittelfinger abgebissen. Um es zu beweisen, wie schwierig und gefährlich seine Arbeit ist, schickte er seinen abgebissenen Finger präpariert in das Nationalmuseum in Budapest, wo dieser übrigens bis heute aufbewahrt wird.
0: Bis zum Jahre 1914 schickte er große Pakete mit präparierten Tieren nach Budapest. Es waren mehr als 60.000 Exemplare aus der afrikanischen Fauna. Kittenberger selbst entdeckte rund 300 neue Arten, von denen 40 nach ihm benannt wurden. Die Geschehnisse des Ersten Weltkriegs erreichten Kittenberger 1914 in Uganda. Als Bürger des verfeindeten Landes wurde er von Engländern festgenommen und in das Gefangenenlager in Indien deportiert. Kurz darauf, als er 1919 freigelassen wurde, kehrte er nach Ungarn zurück und begann als Redakteur des Jägermagazins Nimrod zu arbeiten. Im Jahre 1929 wurde Kittenberger zum alleinigen Herausgeber, dem es gelang, aus Nimrod ein Paradebeispiel an Jägerzeitschrift für weitere Herausgeber europaweit zu machen. Peter Pleva verrät,
2: napísal niekoľko kníh, ktoré už za jeho života boli mimoriadne populárne a čítali sa pravidelne, dokonca aj deti ich čítali.
1: Über seine Erlebnisse während der Afrika-Reisen schrieb Kittenberger mehrere Bücher. Meine Sammelleidenschaft in Afrika, geänderte Afrika, von Kilimanjaro bis Nightmarosh. Meine letzte Jagd in Afrika sind nur einige Titel, die damals zu Bestsellern wurden. Alle wurden in mehrere Sprachen übersetzt. Leider erschien kein Buch auf Slowakisch.
0: An seinem Lebensende erlebte Kittenberger auch tragische Momente. Infolge der Kämpfe um Budapest wurden Ende des Zweiten Weltkriegs viele Exponate im Nationalmuseum, darunter auch die von Kittenberger aus Afrika, stark beschädigt oder gar zerstört. Ein Großteil seiner lebenslangen Sammlung ist wiederum während der Unruhen 1956 einem verheerenden Brand im Budapester Nationalmuseum zum Opfer gefallen. Trotz der Verschlechterung seines Gesundheitszustandes half Kittenberger

Berger bei der Vorbereitung weiterer Expeditionen nach Afrika, obwohl er diese nicht mehr erlebt hatte. Karlmann Kittenberger starb am 4. Januar 1958 im ungarischen Nagymaros, einem kleinen Dorf auf dem Donauufer. Er wurde in Budapest beigesetzt. Heute befindet sich in seinem Haus in Nagymaros eine Ausstellung über das abenteuerliche Leben des slowakischen Landsmannes.

Nun, liebe Hörerinnen und Hörer, damit sind wir wieder am Ende der heutigen Sendung angelangt. Aus dem Studio in Bratislava verabschieden sich vom Mischpult der Tonmeister Abdulgani Arud und vom Mikrofon die Gestalterin und Moderatorin der Sendung Sofia Miklovic. Wir danken Ihnen für die Aufmerksamkeit und wünschen noch einen schönen Ausklang der Woche. Do poczucia, auf Wiederhören!

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1: Guten Tag, heute im Nachrichtenstudio Juraj Gigac. Am Samstag kann im Referendum abgestimmt werden. Außenminister Blanner verabschiedet schweizerischen Botschafter. Auszeichnungen zum Tag der Auslandsslowaken. Am Samstag haben 4,33 Millionen Wahlberechtigte die Möglichkeit, in einem Referendum abzustimmen. Die außerparlamentarische Partei Demokratie hat über 350.000 Unterschriften gesammelt, auf deren Grundlage ein Referendum mit drei Fragen initiiert werden sollte. Der slowakische Staatspräsident Peter Pellegrini rief es aber mit nur zwei Fragen auf. Ob die lebenslange Rente zum Beispiel für Robert Fico abgeschafft und ob die nationale Kriminalagentur und die Sonderstaatsanwaltschaft wieder eingeführt werden sollen. Die Frage nach einer Abwahl der Regierung durch ein Referendum sei, so der Präsident, gemäß einem früheren Urteil des Verfassungsgerichts nicht zulässig. Am Donnerstag hat der Außenminister Juraj Blanner den schweizerischen Botschafter Peter Nelson verabschiedet, dessen Mission in der Slowakei beendet ist. Blanner hob insbesondere die schweizerisch-slowakische Zusammenarbeit auf dem Gebiet der Forschung hervor. Schweizer Unternehmen gehören zu den wichtigsten Investoren in der Slowakei. Die Schweizerische Eidgenossenschaft wendet bis 2029 ungefähr 49 Millionen Euro auf, um der Slowakei bei der Modernisierung in den Bereichen Umweltschutz, Bildung und Gesundheitswesen zu helfen. Der 5. Juli ist im Jahr 1993 zum Tag der Auslandsslowaken erklärt worden. Aus diesem Anlass zeichnet Außenminister Juraj Blanner am Freitag auf der Burg Bratislava 8 Persönlichkeiten aus der Slowakei und aus dem Ausland aus, die sich auf diesem Gebiet verdient gemacht haben. Die Nachrichten entstammen Meldungen der slowakischen Presseagentur TASR.
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1: Die vergangene Hitzewelle mit Temperaturen von bis zu 40 Grad Celsius hat auch dem Personal sowie den Patientinnen und Patienten in vielen slowakischen Krankenhäusern stark zugesetzt. Im Universitätskrankenhaus der Hauptstadt Bratislava ist aufgrund hoher Temperaturen direkt im OP-Saal eine Krankenschwester kollabiert. Die Ärzteschaft wie auch die KrankenpflegerInnen betonen, dass dieses Problem seit Jahren andauert und bisher nur unzureichend angegangen wurde. Peter Wisolajski, der Vorsitzende des Ärztlichen Gewerkschaftsverbands, sagt zum Zustand im Uniklinikum: In einigen Gebäuden, aber das ist eher die Ausnahme, gibt es eine Art zentrales Klimasystem. Vielfach wird das Kühlen mit Hilfe von Spenden sichergestellt, mit Anlagen von Sponsoren. Die Pressesprecherin des Bratislava Unikrankenhauses Evakliska erklärt, dass eine Klimatisierung aller Räume überhaupt nicht möglich sei, da viele Gebäude älter seien und über Stromleitungen verfügen würden, die der erforderlichen Belastung nicht gewachsen seien. Die Gewerkschaftschefin der Krankenschwestern und Hebammen, Monika Kawetzka, fordert deshalb mehr Pausen für das Personal. Diese vorübergehende Maßnahme würde auch den Patientinnen zugutekommen. Der slowakische Gesundheitsminister Kamil Šaško behauptet, die Lage zu kennen und operativ reagieren zu wollen. In seiner schriftlichen Erklärung heißt es: Bei eingeschränkten Ressourcen habe ich als Minister die Pflicht, das zu bevorzugen, was jeden Tag im Jahr Leben rettet, sprich CT, MRT und Screening-Geräte. Darüber hinaus betonte der Minister, dass neue, im Bau befindliche Krankenhäuser bereits standardmäßig mit zentralen Klimaanlagen ausgestattet sein werden. Aktuell werden auch mit EU-Geldern aus dem nationalen Wiederaufbauplan neue Krankenhäuser im mittelslowakischen Martin und im ostslowakischen Prešov gebaut. Zudem soll auch im Bratislava Stadtteil Vajnory ein neues Krankenhaus errichtet werden.
2: Hallo liebe Hörerinnen und Hörer, und nun kommen wir zum Magazinteil unserer Sendung, die Slowakei hautnah. Aus der Rundfunkpyramide grüßen Sie heute Tonmeister Abdul Arud und Redakteurin Kerstin Jakubik. Auch heute soll es wieder um kluge Frauen in oder aus Bratislava gehen und im Anschluss bieten wir eine Musikecke außer der Reihe, leider aus einem traurigen Grund. Hier also unsere Themen. Kluge Frauen in Bratislava, Helena Turcerova-Djevečkova, Martin Sarvasch, Mein Leben ist ein Lied. Zu unserem Programm wünschen wir Ihnen angenehme Unterhaltung.
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2: Pressburg, Prešporok, Požon. Eine Stadt, drei Sprachen und eine Mischung unterschiedlicher Kulturen. Blickt man in die Geschichte der slowakischen Hauptstadt Bratislava zurück, trifft man zunächst auf bedeutsame Männer, die sich um die Stadt und ihre Einwohner verdient machten. Erst beim genaueren Hinsehen entdeckt man auch viele eindrucksvolle Frauen, die ihr Umfeld geprägt haben. Kluge, mutige und visionäre Persönlichkeiten. Sie wurden hier geboren, haben hier gelebt und gewirkt oder das Leben der Stadt beeinflusst. Und auch heute wollen wir Ihnen wieder eine weitere solche Frau vorstellen.

0: Helena Turcerová-Jevečková war eine bemerkenswerte Persönlichkeit der slowakischen Kultur- und Bildungsgeschichte. Als sprachbegabte Literaturhistorikerin, Übersetzerin und erste Slowakin mit einem Doktortitel von der Sorbonne verband sie europäische Bildung mit einem starken Interesse an der slowakischen nationalen Identität. Ihr Leben und Werk zeigen, wie Wissen, Sprache und kulturelles Engagement Brücken zwischen Ländern, Generationen und Ideen schlagen können. Wie die Stadtführerin von Bratislava, Lubomira Černáková, erläutert, wurde Helena Turcerová-Jevečková 1886 geboren.
1: Ona sa nenarodila v Bratislave.
2: Sie wurde nicht in Bratislava geboren, sondern in Slovani. Slovani liegt in der Region Turiec, unterhalb der Burg Znev. Zusammen mit Klaštor pod Znevom bildet es eine große Siedlung. Die Gegend wird auch als Pflanzenölregion bezeichnet. Der Vater von Helena Turcerová-Jevečková war dort Müller, widmete sich aber später diesen Pflanzenölen als Olejkár. Ein Olejkár war jemand aus der Region, der Heilpflanzen sammelte, daraus Öle herstellte und sie dann praktisch auf der ganzen Welt verkaufte.
0: Und so verließ auch seine Tochter Helena schon als Kind den Geburtsort Slovani, reiste durch die Welt und landete schließlich in Russland.
2: Dort besuchte sie ein französisches Gymnasium und lernte sehr gut Französisch und natürlich auch Russisch. Anschließend verbrachte sie ein Jahr bei Verwandten in Polen, um sich auch die polnische Sprache anzueignen. Mit diesen Fremdsprachenkenntnissen schrieb sie sich als 19-Jährige an der berühmten Pariser Sorbonne ein. Dort promovierte sie 1913 als erste Slowakin in der Geschichte zum Doktor in Philosophie.
0: Interessant war dabei nicht nur die Tatsache, dass sie diesen Doktortitel als erste Slowakin erlangte, sondern auch das Thema ihrer Doktorarbeit.
1: To bola práca o Ľudovitovi Štúrovi.
2: Es war eine Arbeit über Ludovic Stur. Sie hieß Ludovic Stur und der Gedanke von der Unabhängigkeit der Slowakei und war natürlich in französischer Sprache verfasst. Interessant war, dass sie im Rahmen ihrer Forschungen oft in die Slowakei und nach Tschechien reisen musste. Da sie zuvor in Russland gelebt hatte, war sie nämlich mit den Wirkungsstätten von Ludovic Stur nicht so vertraut. Hier haben wir auch all diese romantischen Geschichten über Ludovic Stur und Adela Ostrolucka zu verdanken. Sie war die Autorin der ersten wissenschaftlichen Biografie von Ludovic Stur.
0: Ihr Aufenthalt an der renommierten Pariser Universität sowie auch ihre umfangreichen Sprachkenntnisse trugen dazu bei, dass sie später Teil der tschechoslowakischen Delegation bei der Friedenskonferenz in Paris wurde.
2: Auch das war ein außerordentlicher und besonderer Umstand, denn dort hätten sie am Verhandlungstisch keine einzige Frau gefunden. Damals glaubte man noch, dass Frauen nicht sonderlich für die Diplomatie geeignet seien. Natürlich gab es vor Ort auch Frauen, aber nur als Sekretärinnen, Stenografinnen oder Dolmetscherinnen. Helena Turcerová-Jevečková war da eine sehr angenehme Ausnahme, da sie dort das Statut einer Expertin genoss.
0: Dieser Umstand zeigt, welche außerordentliche Position Helena Turcerová-Jevečková damals innehatte. Ihr Weg nach Bratislava, wo sie sich erst nach dem Zweiten Weltkrieg niederließ, war alles andere als geradlinig.
2: Nach ihrem Studium in Paris ging sie nach Italien und nach ihrer Rückkehr machte sie 1914 erneut in der Slowakei Halt. Hier hatte sie ja einen Teil ihrer Forschungen absolviert und sie hatte viele Kontakte hier. Dann brach der Krieg aus und sie konnte nicht mehr nach Italien zurück. Ihr Aufenthalt auf dem Gebiet der heutigen Slowakei verlängerte sich und mündete schließlich in der Hochzeit mit dem evangelischen Pfarrer Ondrej Devečka. Nach der Friedenskonferenz wohnte das Ehepaar zuerst in der Region Orava, wo Helena Französisch unterrichtete. Und 1948 zogen sie dann nach Bratislava.
0: Aus diesem Grund können wir sie mit zu den klugen Frauen in der slowakischen Hauptstadt zählen.
2: Ihren letzten Lebensabschnitt verbrachte sie hier zusammen mit ihrem Ehemann. Sie widmete sich vor allem ihrer Übersetzungsarbeit. Dank ihr können schon Generationen von Slowaken den beliebten Roman Die drei Musketiere lesen, aber zum Beispiel auch den Roman Vater Goriot.
0: Das Leben von Helena Turzerowa-Djewitschkowa zeigt, wie Bildung und harte Arbeit Türen öffnen, aber auch, dass man trotz Weltoffenheit seine eigene Geschichte und Identität bewahren kann. Nach diesem Rückblick in die Vergangenheit nun wieder slowakische Musik. Musikredakteur Rado Meša wählte dafür die Sängerin Katarina Knechtova und ihren Titel Kebi aus, also Wenn.

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1: Im Alter von 65 Jahren verstarb am 1. Juli der Liedtexter, Manager, Produzent und Publizist Martin Cervaš. Ihm verdankt die slowakische Musikszene zahlreiche, notorisch bekannte Hits, aber auch die Liedtexte bekannter Theaterkomödien und die slowakische Version der weltberühmten ABBA-Songs im Musical Mamma Mia. Neben vielen weiteren Tätigkeiten war Cervaš von 2008 bis 2013 auch Leiter des Slowakischen Instituts in Berlin. Geboren wurde Martin Cervaš am 28. März 1961. Wie er selbst in Archivaufnahmen erklärte, wurde sein Leben maßgeblich von der Besetzung der Tschechoslowakei im Jahr 1968 geprägt.
2: Hier begann eigentlich mein bewusstes Leben, denn ich erinnere mich fast an nichts anderes aus meiner Kindheit, außer an den 21. August 1968, als wir Besuch von befreundeten Truppen bekamen. Da waren Transporter und Verbindungsfahrzeuge mit einem weißen Streifen in der Mitte unter unseren Fenstern und ich habe nichts verstanden. Und dann habe ich 20 Jahre lang versucht, es zu verstehen. Mein Vater, er saß da und hat nichts gesagt. Er hat mich nur immer wieder ermahnt, hör auf damit oder vorsichtig oder solche Sachen. Später erfuhr ich, dass er auf der Motorhaube seines Autos vor dem ehemaligen Radiosender in der Sochowa Straße stand. Von der Tür aus war ein russisches Maschinengewehr auf ihn gerichtet und er hatte ein Megafon in der Hand. Er forderte die Leute auf, Dubček die Treue zu halten. So ging es dann mit uns weiter, die nächsten 20 Jahre. Er wurde von einem Mitglied des Zentralkomitees der Kommunistischen Partei und einem bis zum Tod überzeugten Kommunisten zu einem Rechtsrevisionisten. Ich musste dann wirklich vorsichtig sein.
1: Nach dem Abitur schrieb sich Martin Cervaš an der Slowakischen Technischen Universität in Bratislava ein, wo er an der Fakultät für Architektur, Städtebau und Raumplanung studierte. Mit dem Schreiben von Texten begann er bereits am Gymnasium. Nach und nach wurde er zu einem der erfolgreichsten slowakischen Lyriker und arbeitete mit zahlreichen Interpreten zusammen. Einer von ihnen war auch der slowakische Multiinstrumentalist, Sänger und Komponist Laco Lučenič. Lučenič hatte unter anderem seinen lyrischen Text »Indische Verteidigung« vertont.

0: Bekannt wurde Martin Cervaš vor allem durch seine Zusammenarbeit mit der slowakischen Rockband Tublatanka. Als ihr Haus- und Hoftexter verfasste er auch ihren großen Hit »Die Wahrheit siegt«. Wie dieser Text entstanden ist, erklärte Martin Cervaš selbst.
1: Ich hatte da ursprünglich einen etwas anderen Text, eher innerlich. Dort in meiner Dunkelheit gewinnt der Stärkere. Das heißt, für mich in meiner Welt gewinnt der Stärkere, aber draußen ist es genau das Gegenteil. Aber Matjo Djurinda, Bandleader von Tublatanka, hat es geändert auf »Die Wahrheit gewinnt«. Wir haben viel über diesen Text geredet. Ich habe ihm gesagt, hör mal, wenn ich da zwei Silben reintun würde, kommt das sicher nicht durch die Zensur. Und du hast »Die Wahrheit gewinnt« da reingeschrieben. Aber er bestand darauf. Ja, so will ich es haben. Er hat auf der Prager Burg die Präsidentenstandarte mit dem Slogan »Die Wahrheit gewinnt« gesehen und dies hat ihn inspiriert. So sagte ich zu ihm, aha, okay, verstehe. Und es wurde ein großer Hit. Mut, den hat man nicht einfach so. Man muss die Hände frei haben, um frei zu sein, keine existenziellen Sorgen zu haben und dann kann man eine Weile mutig sein.
0: Pravda Vítězí, also die Wahrheit siegt, wurde zu einem großen Hit der Rockband Tublatanka und eine Art Hymne der samtenen Revolution 1989. Im Text heißt es, die Welt ist anders als ich dachte, die Welt ist traurig, real, leere Menschen wollen sie beherrschen, sie lachen uns ins Gesicht, keine Wahrheit passt ihnen, sie werden sie aber niemals töten, sie wird nie sterben. Sie lebt, auch wenn sie sie nicht wollen. Und niemand kann vor ihr weglaufen. Die Wahrheit triumphiert. Die Wahrheit kümmert sich nicht um die Zeit.

0: Als Texter von Tubla Tanka wurde Martin Servaš auch eingeladen, an dem Song Loti do Neznama, Schiff ins Unbekannte, mitzuwirken. Zwei bekannte slowakische Gitarristen hatten die Mitglieder von Tubla Tanka eingeladen, sich an diesem Projekt zu beteiligen. Einer von ihnen war der legendäre Gitarrist František Griglak, bekannt durch die Gruppen Prudi, Collegium Musicum und Fermata. Der andere war der um eine Generation jüngere Gitarrist Peci Uherčík, Mitglied der Begleitband des Sängers Robo Grigorov. Mehr über den Text für diesen Hit verriet Martin Servaš in einer weiteren Archivaufnahme.
1: Ich habe den Text einfach gemacht und ihn so vorgestellt, und niemand hatte den Mut, den Text in irgendeiner Weise anzusprechen. Es war eine Sache, die von Herzen kam. Sogar Matthieu selbst hat ihn meiner Meinung nach falsch interpretiert, so als ginge es um Emigranten. Aber darum ging es nicht. Es ist nichts da, was ich noch sagen wollte. Es steht einfach so da, das Schiff ist unser, bleib hier, lass uns zusammen sein. Und das war's dann. Da es kein Tubla Tanka-Song war, konnten die Interpreten keinen Einfluss darauf haben. Und dieser Text blieb so, wie ich ihn gemacht habe. Ich glaube nicht, dass ich irgendjemandem etwas erklären muss. Und es ist eine einzigartige Sache. Es ist einfach so gelungen, wie nur sehr wenige Dinge.
0: Im Text von Schiff ins Unbekannte heißt es: Ein Schiff, das ins Unbekannte segelt, verliert seine Richtung, wenn du es verlässt. Es erwartet daher, dass du es nicht verraten wirst. Also bleib noch ein bisschen länger. Bleib noch ein bisschen länger, solange du hier Freunde hast. Dieses Schiff, das ins Unbekannte segelt, hat der Kapitän längst verlassen. Es wird von Menschen gerettet, denen er nie vertraut hat. Also bleib noch eine Weile. Bleib noch eine Weile, solange du hier Freunde hast.

0: Und das war's auch schon wieder für heute. Tonmeister Abdul Arut und Redakteurin Kerstin Jakubik wünschen Ihnen auch weiterhin einen wunderschönen Sommer mit jeder Menge guter Musik. Auf Wiederhören, do počutia.
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1: Guten Tag, heute im Nachrichtenstudio Juraj Gigac. Am Samstag kann im Referendum abgestimmt werden. Außenminister Blanner verabschiedet schweizerischen Botschafter. Auszeichnungen zum Tag der Auslandsslowaken. Am Samstag haben 4,33 Millionen Wahlberechtigte die Möglichkeit, in einem Referendum abzustimmen. Die außerparlamentarische Partei Demokratie hat über 350.000 Unterschriften gesammelt, auf deren Grundlage ein Referendum mit drei Fragen initiiert werden sollte. Der slowakische Staatspräsident Peter Pellegrini rief es aber mit nur zwei Fragen auf. Ob die lebenslange Rente zum Beispiel für Robert Fico abgeschafft und ob die nationale Kriminalagentur und die Sonderstaatsanwaltschaft wieder eingeführt werden sollen. Die Frage nach einer Abwahl der Regierung durch ein Referendum sei, so der Präsident, gemäß einem früheren Urteil des Verfassungsgerichts nicht zulässig. Am Donnerstag hat der Außenminister Juraj Blanner den schweizerischen Botschafter Peter Nelson verabschiedet, dessen Mission in der Slowakei beendet ist. Blanner hob insbesondere die schweizerisch-slowakische Zusammenarbeit auf dem Gebiet der Forschung hervor. Schweizer Unternehmen gehören zu den wichtigsten Investoren in der Slowakei. Die Schweizerische Eidgenossenschaft wendet bis 2029 ungefähr 49 Millionen Euro auf, um der Slowakei bei der Modernisierung in den Bereichen Umweltschutz, Bildung und Gesundheitswesen zu helfen. Der 5. Juli ist im Jahr 1993 zum Tag der Auslandsslowaken erklärt worden. Aus diesem Anlass zeichnet Außenminister Juraj Blanner am Freitag auf der Burg Bratislava 8 Persönlichkeiten aus der Slowakei und aus dem Ausland aus, die sich auf diesem Gebiet verdient gemacht haben. Die Nachrichten entstammen Meldungen der slowakischen Presseagentur TASR.
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1: Die vergangene Hitzewelle mit Temperaturen von bis zu 40 Grad Celsius hat auch dem Personal sowie den Patientinnen und Patienten in vielen slowakischen Krankenhäusern stark zugesetzt. Im Universitätskrankenhaus der Hauptstadt Bratislava ist aufgrund hoher Temperaturen direkt im OP-Saal eine Krankenschwester kollabiert. Die Ärzteschaft wie auch die KrankenpflegerInnen betonen, dass dieses Problem seit Jahren andauert und bisher nur unzureichend angegangen wurde. Peter Wisolajski, der Vorsitzende des Ärztlichen Gewerkschaftsverbands, sagt zum Zustand im Uniklinikum: In einigen Gebäuden, aber das ist eher die Ausnahme, gibt es eine Art zentrales Klimasystem. Vielfach wird das Kühlen mit Hilfe von Spenden sichergestellt, mit Anlagen von Sponsoren. Die Pressesprecherin des Bratislava Unikrankenhauses Evakliska erklärt, dass eine Klimatisierung aller Räume überhaupt nicht möglich sei, da viele Gebäude älter seien und über Stromleitungen verfügen würden, die der erforderlichen Belastung nicht gewachsen seien. Die Gewerkschaftschefin der Krankenschwestern und Hebammen, Monika Kawetzka, fordert deshalb mehr Pausen für das Personal. Diese vorübergehende Maßnahme würde auch den Patientinnen zugutekommen. Der slowakische Gesundheitsminister Kamil Šaško behauptet, die Lage zu kennen und operativ reagieren zu wollen. In seiner schriftlichen Erklärung heißt es: Bei eingeschränkten Ressourcen habe ich als Minister die Pflicht, das zu bevorzugen, was jeden Tag im Jahr Leben rettet, sprich CT, MRT und Screeninggeräte. Darüber hinaus betonte der Minister, dass neue, im Bau befindliche Krankenhäuser bereits standardmäßig mit zentralen Klimaanlagen ausgestattet sein werden. Aktuell werden auch mit EU-Geldern aus dem nationalen Wiederaufbauplan neue Krankenhäuser im mittelslowakischen Martin und im ostslowakischen Prešov gebaut. Zudem soll auch im Bratislava Stadtteil Vajnory ein neues Krankenhaus errichtet werden.
2: Hallo liebe Hörerinnen und Hörer, und nun kommen wir zum Magazinteil unserer Sendung, die Slowakei hautnah. Aus der Rundfunkpyramide grüßen Sie heute Tonmeister Abdul Arud und Redakteurin Kerstin Jakubik. Auch heute soll es wieder um kluge Frauen in oder aus Bratislava gehen. Und im Anschluss bieten wir eine Musikecke außer der Reihe, leider aus einem traurigen Grund. Hier also unsere Themen. Kluge Frauen in Bratislava, Helena Turcerova-Djevečkova. Martin Sarvaš, Mein Leben ist ein Lied. Zu unserem Programm wünschen wir Ihnen angenehme Unterhaltung.
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2: Pressburg, Prešporok, Požonj. Eine Stadt, drei Sprachen und eine Mischung unterschiedlicher Kulturen. Blickt man in die Geschichte der slowakischen Hauptstadt Bratislava zurück, trifft man zunächst auf bedeutsame Männer, die sich um die Stadt und ihre Einwohner verdient machten. Erst beim genaueren Hinsehen entdeckt man auch viele eindrucksvolle Frauen, die ihr Umfeld geprägt haben. Kluge, mutige und visionäre Persönlichkeiten. Sie wurden hier geboren, haben hier gelebt und gewirkt oder das Leben der Stadt beeinflusst. Und auch heute wollen wir Ihnen wieder eine weitere solche Frau vorstellen.

0: Helena Turcerová-Jevičková war eine bemerkenswerte Persönlichkeit der slowakischen Kultur- und Bildungsgeschichte. Als sprachbegabte Literaturhistorikerin, Übersetzerin und erste Slowakin mit einem Doktortitel von der Sorbonne verband sie europäische Bildung mit einem starken Interesse an der slowakischen nationalen Identität. Ihr Leben und Werk zeigen, wie Wissen, Sprache und kulturelles Engagement Brücken zwischen Ländern, Generationen und Ideen schlagen können. Wie die Stadtführerin von Bratislava, Lubomira Černáková, erläutert, wurde Helena Turcerová-Jevičková 1886 geboren.
1: Ona sa nenarodila v Bratislave.
2: Sie wurde nicht in Bratislava geboren, sondern in Slovani. Slovani liegt in der Region Turiec unterhalb der Burg Znev. Zusammen mit Klaštor pod Znevom bildet es eine große Siedlung. Die Gegend wird auch als Pflanzenölregion bezeichnet. Der Vater von Helena Turcerová-Jevičková war dort Müller, widmete sich aber später diesen Pflanzenölen als Olejkár. Ein Olejkár war jemand aus der Region, der Heilpflanzen sammelte, daraus Öle herstellte und sie dann praktisch auf der ganzen Welt verkaufte.
0: Und so verließ auch seine Tochter Helena schon als Kind den Geburtsort Slovani, reiste durch die Welt und landete schließlich in Russland.
2: Dort besuchte sie ein französisches Gymnasium und lernte sehr gut Französisch und natürlich auch Russisch. Anschließend verbrachte sie ein Jahr bei Verwandten in Polen, um sich auch die polnische Sprache anzueignen. Mit diesen Fremdsprachenkenntnissen schrieb sie sich als 19-Jährige an der berühmten Pariser Sorbonne ein. Dort promovierte sie 1913 als erste Slowakin in der Geschichte zum Doktor in Philosophie.
0: Interessant war dabei nicht nur die Tatsache, dass sie diesen Doktortitel als erste Slowakin erlangte, sondern auch das Thema ihrer Doktorarbeit.
1: To bola práca o Ľudovitovi Štúrovi.
2: Es war eine Arbeit über Ludovic Stur. Sie hieß Ludovic Stur und der Gedanke von der Unabhängigkeit der Slowakei und war natürlich in französischer Sprache verfasst. Interessant war, dass sie im Rahmen ihrer Forschungen oft in die Slowakei und nach Tschechien reisen musste. Da sie zuvor in Russland gelebt hatte, war sie nämlich mit den Wirkungsstätten von Ludovic Stur nicht so vertraut. Hier haben wir auch all diese romantischen Geschichten über Ludovic Stur und Adela Ostrolucka zu verdanken. Sie war die Autorin der ersten wissenschaftlichen Biografie von Ludovic Stur.
0: Ihr Aufenthalt an der renommierten Pariser Universität sowie auch ihre umfangreichen Sprachkenntnisse trugen dazu bei, dass sie später Teil der tschechoslowakischen Delegation bei der Friedenskonferenz in Paris wurde.
2: Auch das war ein außerordentlicher und besonderer Umstand, denn dort hätten sie am Verhandlungstisch keine einzige Frau gefunden. Damals glaubte man noch, dass Frauen nicht sonderlich für die Diplomatie geeignet seien. Natürlich gab es vor Ort auch Frauen, aber nur als Sekretärinnen, Stenografinnen oder Dolmetscherinnen. Helena Turcerová-Jevičková war da eine sehr angenehme Ausnahme, da sie dort das Statut einer Expertin genoss.
0: Dieser Umstand zeigt, welche außerordentliche Position Helena Turcerová-Jevičková damals innehatte. Ihr Weg nach Bratislava, wo sie sich erst nach dem Zweiten Weltkrieg niederließ, war alles andere als geradlinig.
2: Nach ihrem Studium in Paris ging sie nach Italien und nach ihrer Rückkehr machte sie 1914 erneut in der Slowakei Halt. Hier hatte sie ja einen Teil ihrer Forschungen absolviert und sie hatte viele Kontakte hier. Dann brach der Krieg aus und sie konnte nicht mehr nach Italien zurück. Ihr Aufenthalt auf dem Gebiet der heutigen Slowakei verlängerte sich und mündete schließlich in der Hochzeit mit dem evangelischen Pfarrer Ondrej Devečka. Nach der Friedenskonferenz wohnte das Ehepaar zuerst in der Region Orava, wo Helena Französisch unterrichtete. Und 1948 zogen sie dann nach Bratislava.
0: Aus diesem Grund können wir sie mit zu den klugen Frauen in der slowakischen Hauptstadt zählen.
2: Ihren letzten Lebensabschnitt verbrachte sie hier zusammen mit ihrem Ehemann. Sie widmete sich vor allem ihrer Übersetzungsarbeit. Dank ihr können schon Generationen von Slowaken den beliebten Roman Die drei Musketiere lesen, aber zum Beispiel auch den Roman Vater Goriot.
0: Das Leben von Helena Turzerowa-Djewitschkowa zeigt, wie Bildung und harte Arbeit Türen öffnen, aber auch, dass man trotz Weltoffenheit seine eigene Geschichte und Identität bewahren kann. Nach diesem Rückblick in die Vergangenheit nun wieder slowakische Musik. Musikredakteur Rado Meša wählte dafür die Sängerin Katarina Knechtová und ihren Titel Keby aus, also Wenn.

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1: Im Alter von 65 Jahren verstarb am 1. Juli der Liedtexter, Manager, Produzent und Publizist Martin Cervaš. Ihm verdankt die slowakische Musikszene zahlreiche, notorisch bekannte Hits, aber auch die Liedtexte bekannter Theaterkomödien und die slowakische Version der weltberühmten ABBA-Songs im Musical Mamma Mia. Neben vielen weiteren Tätigkeiten war Cervaš von 2008 bis 2013 auch Leiter des Slowakischen Instituts in Berlin. Geboren wurde Martin Cervaš am 28. März 1961. Wie er selbst in Archivaufnahmen erklärte, wurde sein Leben maßgeblich von der Besetzung der Tschechoslowakei im Jahr 1968 geprägt.
2: Hier begann eigentlich mein bewusstes Leben, denn ich erinnere mich fast an nichts anderes aus meiner Kindheit, außer an den 21. August 1968, als wir Besuch von befreundeten Truppen bekamen. Da waren Transporter und Verbindungsfahrzeuge mit einem weißen Streifen in der Mitte unter unseren Fenstern und ich habe nichts verstanden. Und dann habe ich 20 Jahre lang versucht, es zu verstehen. Mein Vater, er saß da und hat nichts gesagt. Er hat mich nur immer wieder ermahnt, hör auf damit oder vorsichtig oder solche Sachen. Später erfuhr ich, dass er auf der Motorhaube seines Autos vor dem ehemaligen Radiosender in der Sochower Straße stand. Von der Tür aus war ein russisches Maschinengewehr auf ihn gerichtet und er hatte ein Megafon in der Hand. Er forderte die Leute auf, Dubček die Treue zu halten. So ging es dann mit uns weiter, die nächsten 20 Jahre. Er wurde von einem Mitglied des Zentralkomitees der Kommunistischen Partei und einem bis zum Tod überzeugten Kommunisten zu einem Rechtsrevisionisten. Ich musste dann wirklich vorsichtig sein.
1: Nach dem Abitur schrieb sich Martin Cervaš an der Slowakischen Technischen Universität in Bratislava ein, wo er an der Fakultät für Architektur, Städtebau und Raumplanung studierte. Mit dem Schreiben von Texten begann er bereits am Gymnasium. Nach und nach wurde er zu einem der erfolgreichsten slowakischen Lyriker und arbeitete mit zahlreichen Interpreten zusammen. Einer von ihnen war auch der slowakische Multiinstrumentalist, Sänger und Komponist Laco Lučenič. Lučenič hatte unter anderem seinen lyrischen Text »Indische Verteidigung« vertont.

0: Bekannt wurde Martin Cervas vor allem durch seine Zusammenarbeit mit der slowakischen Rockband Tublatanka. Als ihr Haus- und Hoftexter verfasste er auch ihren großen Hit »Die Wahrheit siegt«. Wie dieser Text entstanden ist, erklärte Martin Cervas selbst.
1: Ich hatte da ursprünglich einen etwas anderen Text, eher innerlich. Dort in meiner Dunkelheit gewinnt der Stärkere. Das heißt, für mich in meiner Welt gewinnt der Stärkere, aber draußen ist es genau das Gegenteil. Aber Matjo Djurinda, Bandleader von Tublatanka, hat es geändert auf »Die Wahrheit gewinnt«. Wir haben viel über diesen Text geredet. Ich habe ihm gesagt, hör mal, wenn ich da zwei Silben reintun würde, kommt das sicher nicht durch die Zensur. Und du hast »Die Wahrheit gewinnt« da reingeschrieben. Aber er bestand darauf. Ja, so will ich es haben. Er hat auf der Prager Burg die Präsidentenstandarte mit dem Slogan »Die Wahrheit gewinnt« gesehen und dies hat ihn inspiriert. So sagte ich zu ihm, aha, okay, verstehe. Und es wurde ein großer Hit. Mut, den hat man nicht einfach so. Man muss die Hände frei haben, um frei zu sein, keine existenziellen Sorgen zu haben und dann kann man eine Weile mutig sein.
0: Pravda Vitiazi, also die Wahrheit siegt, wurde zu einem großen Hit der Rockband Tublatanka und eine Art Hymne der samtenen Revolution 1989. Im Text heißt es, die Welt ist anders als ich dachte, die Welt ist traurig, real. Leere Menschen wollen sie beherrschen, sie lachen uns ins Gesicht, keine Wahrheit passt ihnen. Sie werden sie aber niemals töten, sie wird nie sterben. Sie lebt, auch wenn sie sie nicht wollen. Und niemand kann vor ihr weglaufen. Die Wahrheit triumphiert. Die Wahrheit kümmert sich nicht um die Zeit.

0: Als Texter von Tublatanka wurde Martin Servaš auch eingeladen, an dem Song Loti do Neznama, Schiff ins Unbekannte, mitzuwirken. Zwei bekannte slowakische Gitarristen hatten die Mitglieder von Tublatanka eingeladen, sich an diesem Projekt zu beteiligen. Einer von ihnen war der legendäre Gitarrist František Griglak, bekannt durch die Gruppen Prudi, Collegium Musicum und Fermata. Der andere war der um eine Generation jüngere Gitarrist Peci Uhercik, Mitglied der Begleitband des Sängers Robo Grigorov. Mehr über den Text für diesen Hit verriet Martin Servaš in einer weiteren Archivaufnahme.
1: Ich habe den Text einfach gemacht und ihn so vorgestellt und niemand hatte den Mut, den Text in irgendeiner Weise anzusprechen. Es war eine Sache, die von Herzen kam. Sogar Matthew selbst hat ihn meiner Meinung nach

Schiff ins Unbekannte heißt es, ein Schiff, das ins Unbekannte segelt, verliert seine Richtung, wenn du es verlässt. Es erwartet daher, dass du es nicht verraten wirst, also bleib noch ein bisschen länger. Bleib noch ein bisschen länger, solange du hier Freunde hast. Dieses Schiff, das ins Unbekannte segelt, hat der Kapitän längst verlassen. Es wird von Menschen gerettet, denen er nie vertraut hat. Also bleib noch eine Weile, solange du hier Freunde hast.

0: Und das war's auch schon wieder für heute. Tonmeister Abdul Arut und Redakteurin Kerstin Jakubik wünschen Ihnen auch weiterhin einen wunderschönen Sommer mit jeder Menge guter Musik. Auf Wiederhören, do počutia.
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0: 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Guten Tag, heute im Nachrichtenstudio Juraj Gigac. Am Samstag kann im Referendum abgestimmt werden. Außenminister Blanner verabschiedet schweizerischen Botschafter. Auszeichnungen zum Tag der Auslandsslowaken. Am Samstag haben 4,33 Millionen Wahlberechtigte die Möglichkeit, in einem Referendum abzustimmen. Die außerparlamentarische Partei Demokratie hat über 350.000 Unterschriften gesammelt, auf deren Grundlage ein Referendum mit drei Fragen initiiert werden sollte. Der slowakische Staatspräsident Peter Pellegrini rief es aber mit nur zwei Fragen auf. Ob die lebenslange Rente zum Beispiel für Robert Fico abgeschafft und ob die nationale Kriminalagentur und die Sonderstaatsanwaltschaft wieder eingeführt werden sollen. Die Frage nach einer Abwahl der Regierung durch ein Referendum sei, so der Präsident, gemäß einem früheren Urteil des Verfassungsgerichts nicht zulässig. Am Donnerstag hat der Außenminister Juraj Blanner den schweizerischen Botschafter Peter Nelson verabschiedet, dessen Mission in der Slowakei beendet ist. Blanner hob insbesondere die schweizerisch-slowakische Zusammenarbeit auf dem Gebiet der Forschung hervor. Schweizer Unternehmen gehören zu den wichtigsten Investoren in der Slowakei. Die Schweizerische Eidgenossenschaft wendet bis 2029 ungefähr 49 Millionen Euro auf, um der Slowakei bei der Modernisierung in den Bereichen Umweltschutz, Bildung und Gesundheitswesen zu helfen. Der 5. Juli ist im Jahr 1993 zum Tag der Auslandsslowaken erklärt worden. Aus diesem Anlass zeichnet Außenminister Juraj Blanner am Freitag auf der Burg Bratislava 8 Persönlichkeiten aus der Slowakei und aus dem Ausland aus, die sich auf diesem Gebiet verdient gemacht haben. Die Nachrichten entstammen Meldungen der slowakischen Presseagentur TASR.
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0: Die vergangene Hitzewelle mit Temperaturen von bis zu 40 Grad Celsius hat auch dem Personal sowie den Patientinnen und Patienten in vielen slowakischen Krankenhäusern stark zugesetzt. Im Universitätskrankenhaus der Hauptstadt Bratislava ist aufgrund hoher Temperaturen direkt im OP-Saal eine Krankenschwester kollabiert. Die Ärzteschaft wie auch die KrankenpflegerInnen betonen, dass dieses Problem seit Jahren andauert und bisher nur unzureichend angegangen wurde. Peter Wisolajski, der Vorsitzende des Ärztlichen Gewerkschaftsverbands, sagt zum Zustand im Uniklinikum: In einigen Gebäuden, aber das ist eher die Ausnahme, gibt es eine Art zentrales Klimasystem. Vielfach wird das Kühlen mit Hilfe von Spenden sichergestellt, mit Anlagen von Sponsoren. Die Pressesprecherin des Bratislava Unikrankenhauses Eva Kliska erklärt, dass eine Klimatisierung aller Räume überhaupt nicht möglich sei, da viele Gebäude älter seien und über Stromleitungen verfügen würden, die der erforderlichen Belastung nicht gewachsen seien. Die Gewerkschaftschefin der Krankenschwestern und Hebammen, Monika Kawetzka, fordert deshalb mehr Pausen für das Personal. Diese vorübergehende Maßnahme würde auch den Patientinnen zugutekommen. Der slowakische Gesundheitsminister Kamil Šaško behauptet, die Lage zu kennen und operativ reagieren zu wollen. In seiner schriftlichen Erklärung heißt es: Bei eingeschränkten Ressourcen habe ich als Minister die Pflicht, das zu bevorzugen, was jeden Tag im Jahr Leben rettet, sprich CT, MRT und Screening-Geräte. Darüber hinaus betonte der Minister, dass neue, im Bau befindliche Krankenhäuser bereits standardmäßig mit zentralen Klimaanlagen ausgestattet sein werden. Aktuell werden auch mit EU-Geldern aus dem nationalen Wiederaufbauplan neue Krankenhäuser im mittelslowakischen Martin und im ostslowakischen Prešov gebaut. Zudem soll auch im Bratislava Stadtteil Vajnory ein neues Krankenhaus errichtet werden.
2: Hallo liebe Hörerinnen und Hörer, und nun kommen wir zum Magazinteil unserer Sendung, die Slowakei hautnah. Aus der Rundfunkpyramide grüßen Sie heute Tonmeister Abdul Arud und Redakteurin Kerstin Jakubik. Auch heute soll es wieder um kluge Frauen in oder aus Bratislava gehen und im Anschluss bieten wir eine Musikecke außer der Reihe, leider aus einem traurigen Grund. Hier also unsere Themen. Kluge Frauen in Bratislava, Helena Turcerova-Djevečkova, Martin Sarvaš, Mein Leben ist ein Lied. Zu unserem Programm wünschen wir Ihnen angenehme Unterhaltung.
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2: Pressburg, Prešporok, Požon. Eine Stadt, drei Sprachen und eine Mischung unterschiedlicher Kulturen. Blickt man in die Geschichte der slowakischen Hauptstadt Bratislava zurück, trifft man zunächst auf bedeutsame Männer, die sich um die Stadt und ihre Einwohner verdient machten. Erst beim genaueren Hinsehen entdeckt man auch viele eindrucksvolle Frauen, die ihr Umfeld geprägt haben. Kluge, mutige und visionäre Persönlichkeiten. Sie wurden hier geboren, haben hier gelebt und gewirkt oder das Leben der Stadt beeinflusst. Und auch heute wollen wir Ihnen wieder eine weitere solche Frau vorstellen.

0: Helena Turcerová-Jevičková war eine bemerkenswerte Persönlichkeit der slowakischen Kultur- und Bildungsgeschichte. Als sprachbegabte Literaturhistorikerin, Übersetzerin und erste Slowakin mit einem Doktortitel von der Sorbonne verband sie europäische Bildung mit einem starken Interesse an der slowakischen nationalen Identität. Ihr Leben und Werk zeigen, wie Wissen, Sprache und kulturelles Engagement Brücken zwischen Ländern, Generationen und Ideen schlagen können. Wie die Stadtführerin von Bratislava, Lubomira Černáková, erläutert, wurde Helena Turcerová-Jevičková 1886 geboren.
1: Ona sa nenarodila v Bratislave.
2: Sie wurde nicht in Bratislava geboren, sondern in Slovani. Slovani liegt in der Region Turiec, unterhalb der Burg Znjev. Zusammen mit Klaštor pod Znjevom bildet es eine große Siedlung. Die Gegend wird auch als Pflanzenölregion bezeichnet. Der Vater von Helena Turcerová-Jevičková war dort Müller, widmete sich aber später diesen Pflanzenölen als Olejkár. Ein Olejkár war jemand aus der Region, der Heilpflanzen sammelte, daraus Öle herstellte und sie dann praktisch auf der ganzen Welt verkaufte.
0: Und so verließ auch seine Tochter Helena schon als Kind den Geburtsort Slovani, reiste durch die Welt und landete schließlich in Russland.
2: Dort besuchte sie ein französisches Gymnasium und lernte sehr gut Französisch und natürlich auch Russisch. Anschließend verbrachte sie ein Jahr bei Verwandten in Polen, um sich auch die polnische Sprache anzueignen. Mit diesen Fremdsprachenkenntnissen schrieb sie sich als 19-Jährige an der berühmten Pariser Sorbonne ein. Dort promovierte sie 1913 als erste Slowakin in der Geschichte zum Doktor in Philosophie.
0: Interessant war dabei nicht nur die Tatsache, dass sie diesen Doktortitel als erste Slowakin erlangte, sondern auch das Thema ihrer Doktorarbeit.
2: Es war eine Arbeit über Ludovic Stur. Sie hieß Ludovic Stur und der Gedanke von der Unabhängigkeit der Slowakei und war natürlich in französischer Sprache verfasst. Interessant war, dass sie im Rahmen ihrer Forschungen oft in die Slowakei und nach Tschechien reisen musste. Da sie zuvor in Russland gelebt hatte, war sie nämlich mit den Wirkungsstätten von Ludovic Stur nicht so vertraut. Hier haben wir auch all diese romantischen Geschichten über Ludovic Stur und Adela Ostrolucka zu verdanken. Sie war die Autorin der ersten wissenschaftlichen Biografie von Ludovic Stur.
0: Ihr Aufenthalt an der renommierten Pariser Universität sowie auch ihre umfangreichen Sprachkenntnisse trugen dazu bei, dass sie später Teil der tschechoslowakischen Delegation bei der Friedenskonferenz in Paris wurde.
2: Auch das war ein außerordentlicher und besonderer Umstand, denn dort hätten sie am Verhandlungstisch keine einzige Frau gefunden. Damals glaubte man noch, dass Frauen nicht sonderlich für die Diplomatie geeignet seien. Natürlich gab es vor Ort auch Frauen, aber nur als Sekretärinnen, Stenografinnen oder Dolmetscherinnen. Helena Turcerová-Jevičková war da eine sehr angenehme Ausnahme, da sie dort das Statut einer Expertin genoss.
0: Dieser Umstand zeigt, welche außerordentliche Position Helena Turcerová-Jevičková damals innehatte. Ihr Weg nach Bratislava, wo sie sich erst nach dem Zweiten Weltkrieg niederließ, war alles andere als geradlinig.
2: Nach ihrem Studium in Paris ging sie nach Italien und nach ihrer Rückkehr machte sie 1914 erneut in der Slowakei Halt. Hier hatte sie ja einen Teil ihrer Forschungen absolviert und sie hatte viele Kontakte hier. Dann brach der Krieg aus und sie konnte nicht mehr nach Italien zurück. Ihr Aufenthalt auf dem Gebiet der heutigen Slowakei verlängerte sich und mündete schließlich in der Hochzeit mit dem evangelischen Pfarrer Ondrej Djevečka. Nach der Friedenskonferenz wohnte das Ehepaar zuerst in der Region Orava, wo Helena Französisch unterrichtete. Und 1948 zogen sie dann nach Bratislava.
0: Aus diesem Grund können wir sie mit zu den klugen Frauen in der slowakischen Hauptstadt zählen.
2: Ihren letzten Lebensabschnitt verbrachte sie hier zusammen mit ihrem Ehemann. Sie widmete sich vor allem ihrer Übersetzungsarbeit. Dank ihr können schon Generationen von Slowaken den beliebten Roman Die drei Musketiere lesen, aber zum Beispiel auch den Roman Vater Goriot.
0: Das Leben von Helena Turzerowa-Djewitschkowa zeigt, wie Bildung und harte Arbeit Türen öffnen, aber auch, dass man trotz Weltoffenheit seine eigene Geschichte und Identität bewahren kann. Nach diesem Rückblick in die Vergangenheit nun wieder slowakische Musik. Musikredakteur Rado Meša wählte dafür die Sängerin Katarina Knechtova und ihren Titel Kebi aus, also Wenn.

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1: Im Alter von 65 Jahren verstarb am 1. Juli der Liedtexter, Manager, Produzent und Publizist Martin Cervaš. Ihm verdankt die slowakische Musikszene zahlreiche, notorisch bekannte Hits, aber auch die Liedtexte bekannter Theaterkomödien und die slowakische Version der weltberühmten ABBA-Songs im Musical Mamma Mia. Neben vielen weiteren Tätigkeiten war Cervaš von 2008 bis 2013 auch Leiter des Slowakischen Instituts in Berlin. Geboren wurde Martin Cervaš am 28. März 1961. Wie er selbst in Archivaufnahmen erklärte, wurde sein Leben maßgeblich von der Besetzung der Tschechoslowakei im Jahr 1968 geprägt.
2: Hier begann eigentlich mein bewusstes Leben, denn ich erinnere mich fast an nichts anderes aus meiner Kindheit, außer an den 21. August 1968, als wir Besuch von befreundeten Truppen bekamen. Da waren Transporter und Verbindungsfahrzeuge mit einem weißen Streifen in der Mitte unter unseren Fenstern und ich habe nichts verstanden. Und dann habe ich 20 Jahre lang versucht, es zu verstehen. Mein Vater, er saß da und hat nichts gesagt. Er hat mich nur immer wieder ermahnt, hör auf damit oder vorsichtig oder solche Sachen. Später erfuhr ich, dass er auf der Motorhaube seines Autos vor dem ehemaligen Radiosender in der Sochowa Straße stand. Von der Tür aus war ein russisches Maschinengewehr auf ihn gerichtet und er hatte ein Megafon in der Hand. Er forderte die Leute auf, Dubček die Treue zu halten. So ging es dann mit uns weiter, die nächsten 20 Jahre. Er wurde von einem Mitglied des Zentralkomitees der Kommunistischen Partei und einem bis zum Tod überzeugten Kommunisten zu einem Rechtsrevisionisten. Ich musste dann wirklich vorsichtig sein.
1: Nach dem Abitur schrieb sich Martin Cervaš an der Slowakischen Technischen Universität in Bratislava ein, wo er an der Fakultät für Architektur, Städtebau und Raumplanung studierte. Mit dem Schreiben von Texten begann er bereits am Gymnasium. Nach und nach wurde er zu einem der erfolgreichsten slowakischen Lyriker und arbeitete mit zahlreichen Interpreten zusammen. Einer von ihnen war auch der slowakische Multiinstrumentalist, Sänger und Komponist Laco Lučenič. Lučenič hatte unter anderem seinen lyrischen Text »Indische Verteidigung« vertont.

0: Bekannt wurde Martin Cervaš vor allem durch seine Zusammenarbeit mit der slowakischen Rockband Tublatanka. Als ihr Haus- und Hoftexter verfasste er auch ihren großen Hit »Die Wahrheit siegt«. Wie dieser Text entstanden ist, erklärte Martin Cervaš selbst.
1: Ich hatte da ursprünglich einen etwas anderen Text, eher innerlich. Dort in meiner Dunkelheit gewinnt der Stärkere. Das heißt, für mich in meiner Welt gewinnt der Stärkere, aber draußen ist es genau das Gegenteil. Aber Matjo Djurinda, Bandleader von Tublatanka, hat es geändert auf »Die Wahrheit gewinnt«. Wir haben viel über diesen Text geredet. Ich habe ihm gesagt, hör mal, wenn ich da zwei Silben reintun würde, kommt das sicher nicht durch die Zensur. Und du hast »Die Wahrheit gewinnt« da reingeschrieben. Aber er bestand darauf. Ja, so will ich es haben. Er hat auf der Prager Burg die Präsidentenstandarte mit dem Slogan »Die Wahrheit gewinnt« gesehen und dies hat ihn inspiriert. So sagte ich zu ihm, aha, okay, verstehe. Und es wurde ein großer Hit. Mut, den hat man nicht einfach so. Man muss die Hände frei haben, um frei zu sein, keine existenziellen Sorgen zu haben und dann kann man eine Weile mutig sein.
0: Pravda vitiazi, also die Wahrheit siegt, wurde zu einem großen Hit der Rockband Tublatanka und eine Art Hymne der samtenen Revolution 1989. Im Text heißt es, die Welt ist anders als ich dachte, die Welt ist traurig, real. Leere Menschen wollen sie beherrschen, sie lachen uns ins Gesicht, keine Wahrheit passt ihnen. Sie werden sie aber niemals töten, sie wird nie sterben. Sie lebt, auch wenn sie sie nicht wollen. Und niemand kann vor ihr weglaufen. Die Wahrheit triumphiert. Die Wahrheit kümmert sich nicht um die Zeit.

0: Als Texter von Tublatanka wurde Martin Servaš auch eingeladen, an dem Song Loti do Neznama, Schiff ins Unbekannte, mitzuwirken. Zwei bekannte slowakische Gitarristen hatten die Mitglieder von Tublatanka eingeladen, sich an diesem Projekt zu beteiligen. Einer von ihnen war der legendäre Gitarrist František Griglak, bekannt durch die Gruppen Prudi, Collegium Musicum und Fermata. Der andere war der um eine Generation jüngere Gitarrist Peci Uhercik, Mitglied der Begleitband des Sängers Robo Grigorov. Mehr über den Text für diesen Hit verriet Martin Servaš in einer weiteren Archivaufnahme.
1: Ich habe den Text einfach gemacht und ihn so vorgestellt und niemand hatte den Mut, den Text in irgendeiner Weise anzusprechen. Es war eine Sache, die von Herzen kam. Sogar Matthieu selbst hat ihn meiner Meinung nach falsch interpretiert, so als ginge es um Emigranten. Aber darum ging es nicht. Es ist nichts da, was ich noch sagen wollte. Es steht einfach so da, das Schiff ist unser, bleib hier, lass uns zusammen sein. Und das war's dann. Da es kein Tublatanka-Song war, konnten die Interpreten keinen Einfluss darauf haben. Und dieser Text blieb so, wie ich ihn gemacht habe. Ich glaube nicht, dass ich irgendjemandem etwas erklären muss. Und es ist eine einzigartige Sache. Es ist einfach so gelungen, wie nur sehr wenige Dinge.
0: Im Text von Schiff ins Unbekannte heißt es: Ein Schiff, das ins Unbekannte segelt, verliert seine Richtung, wenn du es verlässt. Es erwartet daher, dass du es nicht verraten wirst. Also bleib noch ein bisschen länger. Bleib noch ein bisschen länger, solange du hier Freunde hast. Dieses Schiff, das ins Unbekannte segelt, hat der Kapitän längst verlassen. Es wird von Menschen gerettet, denen er nie vertraut hat. Also bleib noch eine Weile. Bleib noch eine Weile, solange du hier Freunde hast.

0: Und das war's auch schon wieder für heute. Tonmeister Abdul Arut und Redakteurin Kerstin Jakobi wünschen Ihnen auch weiterhin einen wunderschönen Sommer mit jeder Menge guter Musik. Auf Wiederhören, do počutia.
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0: 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Guten Tag, heute im Nachrichtenstudio Juraj Gigac. Am Samstag kann im Referendum abgestimmt werden. Außenminister Blanner verabschiedet schweizerischen Botschafter. Auszeichnungen zum Tag der Auslandsslowaken. Am Samstag haben 4,33 Millionen Wahlberechtigte die Möglichkeit, in einem Referendum abzustimmen. Die außerparlamentarische Partei Demokratie hat über 350.000 Unterschriften gesammelt, auf deren Grundlage ein Referendum mit drei Fragen initiiert werden sollte. Der slowakische Staatspräsident Peter Pellegrini rief es aber mit nur zwei Fragen auf. Ob die lebenslange Rente zum Beispiel für Robert Fico abgeschafft und ob die nationale Kriminalagentur und die Sonderstaatsanwaltschaft wieder eingeführt werden sollen. Die Frage nach einer Abwahl der Regierung durch ein Referendum sei, so der Präsident, gemäß einem früheren Urteil des Verfassungsgerichts nicht zulässig. Am Donnerstag hat der Außenminister Juraj Blanner den schweizerischen Botschafter Peter Nelson verabschiedet, dessen Mission in der Slowakei beendet ist. Blanner hob insbesondere die schweizerisch-slowakische Zusammenarbeit auf dem Gebiet der Forschung hervor. Schweizer Unternehmen gehören zu den wichtigsten Investoren in der Slowakei. Die Schweizerische Eidgenossenschaft wendet bis 2029 ungefähr 49 Millionen Euro auf, um der Slowakei bei der Modernisierung in den Bereichen Umweltschutz, Bildung und Gesundheitswesen zu helfen. Der 5. Juli ist im Jahr 1993 zum Tag der Auslandsslowaken erklärt worden. Aus diesem Anlass zeichnet Außenminister Juraj Blanner am Freitag auf der Burg Bratislava 8 Persönlichkeiten aus der Slowakei und aus dem Ausland aus, die sich auf diesem Gebiet verdient gemacht haben. Die Nachrichten entstammen Meldungen der slowakischen Presseagentur TASR.
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0: Die vergangene Hitzewelle mit Temperaturen von bis zu 40 Grad Celsius hat auch dem Personal sowie den Patientinnen und Patienten in vielen slowakischen Krankenhäusern stark zugesetzt. Im Universitätskrankenhaus der Hauptstadt Bratislava ist aufgrund hoher Temperaturen direkt im OP-Saal eine Krankenschwester kollabiert. Die Ärzteschaft wie auch die KrankenpflegerInnen betonen, dass dieses Problem seit Jahren andauert und bisher nur unzureichend angegangen wurde. Peter Wisolajski, der Vorsitzende des Ärztlichen Gewerkschaftsverbands, sagt zum Zustand im Uniklinikum: In einigen Gebäuden, aber das ist eher die Ausnahme, gibt es eine Art zentrales Klimasystem. Vielfach wird das Kühlen mit Hilfe von Spenden sichergestellt, mit Anlagen von Sponsoren. Die Pressesprecherin des Bratislava Unikrankenhauses Evakliska erklärt, dass eine Klimatisierung aller Räume überhaupt nicht möglich sei, da viele Gebäude älter seien und über Stromleitungen verfügen würden, die der erforderlichen Belastung nicht gewachsen seien. Die Gewerkschaftschefin der Krankenschwestern und Hebammen, Monika Kawetzka, fordert deshalb mehr Pausen für das Personal. Diese vorübergehende Maßnahme würde auch den Patientinnen zugutekommen. Der slowakische Gesundheitsminister Kamil Šaško behauptet, die Lage zu kennen und operativ reagieren zu wollen. In seiner schriftlichen Erklärung heißt es: Bei eingeschränkten Ressourcen habe ich als Minister die Pflicht, das zu bevorzugen, was jeden Tag im Jahr Leben rettet, sprich CT, MRT und Screeninggeräte. Darüber hinaus betonte der Minister, dass neue, im Bau befindliche Krankenhäuser bereits standardmäßig mit zentralen Klimaanlagen ausgestattet sein werden. Aktuell werden auch mit EU-Geldern aus dem nationalen Wiederaufbauplan neue Krankenhäuser im mittelslowakischen Martin und im ostslowakischen Prešov gebaut. Zudem soll auch im Bratislava Stadtteil Vajnory ein neues Krankenhaus errichtet werden.
2: Hallo liebe Hörerinnen und Hörer, und nun kommen wir zum Magazinteil unserer Sendung, die Slowakei hautnah. Aus der Rundfunkpyramide grüßen Sie heute Tonmeister Abdul Arut und Redakteurin Kerstin Jakubik. Auch heute soll es wieder um kluge Frauen in oder aus Bratislava gehen. Und im Anschluss bieten wir eine Musikecke außer der Reihe, leider aus einem traurigen Grund. Hier also unsere Themen. Kluge Frauen in Bratislava, Helena Turcerova-Djevečkova. Martin Sarvaš, Mein Leben ist ein Lied. Zu unserem Programm wünschen wir Ihnen angenehme Unterhaltung.
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2: Pressburg, Prešporok, Požon. Eine Stadt, drei Sprachen und eine Mischung unterschiedlicher Kulturen. Blickt man in die Geschichte der slowakischen Hauptstadt Bratislava zurück, trifft man zunächst auf bedeutsame Männer, die sich um die Stadt und ihre Einwohner verdient machten. Erst beim genaueren Hinsehen entdeckt man auch viele eindrucksvolle Frauen, die ihr Umfeld geprägt haben. Kluge, mutige und visionäre Persönlichkeiten. Sie wurden hier geboren, haben hier gelebt und gewirkt oder das Leben der Stadt beeinflusst. Und auch heute wollen wir Ihnen wieder eine weitere solche Frau vorstellen.

0: Helena Turcerová-Jevečková war eine bemerkenswerte Persönlichkeit der slowakischen Kultur- und Bildungsgeschichte. Als sprachbegabte Literaturhistorikerin, Übersetzerin und erste Slowakin mit einem Doktortitel von der Sorbonne verband sie europäische Bildung mit einem starken Interesse an der slowakischen nationalen Identität. Ihr Leben und Werk zeigen, wie Wissen, Sprache und kulturelles Engagement Brücken zwischen Ländern, Generationen und Ideen schlagen können. Wie die Stadtführerin von Bratislava, Lubomira Černáková, erläutert, wurde Helena Turcerová-Jevečková 1886 geboren.
1: Ona sa nenarodila v Bratislave.
2: Sie wurde nicht in Bratislava geboren, sondern in Slovani. Slovani liegt in der Region Turiec, unterhalb der Burg Znev. Zusammen mit Klaštor pod Znevom bildet es eine große Siedlung. Die Gegend wird auch als Pflanzenölregion bezeichnet. Der Vater von Helena Turcerová-Jevečková war dort Müller, widmete sich aber später diesen Pflanzenölen als Olejkár. Ein Olejkár war jemand aus der Region, der Heilpflanzen sammelte, daraus Öle herstellte und sie dann praktisch auf der ganzen Welt verkaufte.
0: Und so verließ auch seine Tochter Helena schon als Kind den Geburtsort Slovani, reiste durch die Welt und landete schließlich in Russland.
2: Dort besuchte sie ein französisches Gymnasium und lernte sehr gut Französisch und natürlich auch Russisch. Anschließend verbrachte sie ein Jahr bei Verwandten in Polen, um sich auch die polnische Sprache anzueignen. Mit diesen Fremdsprachenkenntnissen schrieb sie sich als 19-Jährige an der berühmten Pariser Sorbonne ein. Dort promovierte sie 1913 als erste Slowakin in der Geschichte zum Doktor in Philosophie.
0: Interessant war dabei nicht nur die Tatsache, dass sie diesen Doktortitel als erste Slowakin erlangte, sondern auch das Thema ihrer Doktorarbeit.
1: To bola práca o Ľudovitovi Štúrovi.
2: Es war eine Arbeit über Ludovic Stur. Sie hieß Ludovic Stur und der Gedanke von der Unabhängigkeit der Slowakei und war natürlich in französischer Sprache verfasst. Interessant war, dass sie im Rahmen ihrer Forschungen oft in die Slowakei und nach Tschechien reisen musste. Da sie zuvor in Russland gelebt hatte, war sie nämlich mit den Wirkungsstätten von Ludovic Stur nicht so vertraut. Hier haben wir auch all diese romantischen Geschichten über Ludovic Stur und Adela Ostrolucka zu verdanken. Sie war die Autorin der ersten wissenschaftlichen Biografie von Ludovic Stur.
0: Ihr Aufenthalt an der renommierten Pariser Universität sowie auch ihre umfangreichen Sprachkenntnisse trugen dazu bei, dass sie später Teil der tschechoslowakischen Delegation bei der Friedenskonferenz in Paris wurde.
2: Auch das war ein außerordentlicher und besonderer Umstand, denn dort hätten sie am Verhandlungstisch keine einzige Frau gefunden. Damals glaubte man noch, dass Frauen nicht sonderlich für die Diplomatie geeignet seien. Natürlich gab es vor Ort auch Frauen, aber nur als Sekretärinnen, Stenografinnen oder Dolmetscherinnen. Helena Turcerová-Jevečková war da eine sehr angenehme Ausnahme, da sie dort das Statut einer Expertin genoss.
0: Dieser Umstand zeigt, welch außerordentliche Position Helena Turcerová-Jevečková damals innehatte. Ihr Weg nach Bratislava, wo sie sich erst nach dem Zweiten Weltkrieg niederließ, war alles andere als geradlinig.
2: Nach ihrem Studium in Paris ging sie nach Italien und nach ihrer Rückkehr machte sie 1914 erneut in der Slowakei Halt. Hier hatte sie ja einen Teil ihrer Forschungen absolviert und sie hatte viele Kontakte hier. Dann brach der Krieg aus und sie konnte nicht mehr nach Italien zurück. Ihr Aufenthalt auf dem Gebiet der heutigen Slowakei verlängerte sich und mündete schließlich in der Hochzeit mit dem evangelischen Pfarrer Ondrej Devečka. Nach der Friedenskonferenz wohnte das Ehepaar zuerst in der Region Orava, wo Helena Französisch unterrichtete. Und 1948 zogen sie dann nach Bratislava.
0: Aus diesem Grund können wir sie mit zu den klugen Frauen in der slowakischen Hauptstadt zählen.
2: Ihren letzten Lebensabschnitt verbrachte sie hier zusammen mit ihrem Ehemann. Sie widmete sich vor allem ihrer Übersetzungsarbeit. Dank ihr können schon Generationen von Slowaken den beliebten Roman Die drei Musketiere lesen, aber zum Beispiel auch den Roman Vater Goriot.
0: Das Leben von Helena Turzerowa-Djewitschkowa zeigt, wie Bildung und harte Arbeit Türen öffnen, aber auch, dass man trotz Weltoffenheit seine eigene Geschichte und Identität bewahren kann. Nach diesem Rückblick in die Vergangenheit nun wieder slowakische Musik. Musikredakteur Rado Meša wählte dafür die Sängerin Katarina Knechtova und ihren Titel Kebi aus, also Wenn.

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1: Im Alter von 65 Jahren verstarb am 1. Juli der Liedtexter, Manager, Produzent und Publizist Martin Cervaš. Ihm verdankt die slowakische Musikszene zahlreiche, notorisch bekannte Hits, aber auch die Liedtexte bekannter Theaterkomödien und die slowakische Version der weltberühmten ABBA-Songs im Musical Mamma Mia. Neben vielen weiteren Tätigkeiten war Cervaš von 2008 bis 2013 auch Leiter des Slowakischen Instituts in Berlin. Geboren wurde Martin Cervaš am 28. März 1961. Wie er selbst in Archivaufnahmen erklärte, wurde sein Leben maßgeblich von der Besetzung der Tschechoslowakei im Jahr 1968 geprägt.
2: Hier begann eigentlich mein bewusstes Leben, denn ich erinnere mich fast an nichts anderes aus meiner Kindheit, außer an den 21. August 1968, als wir Besuch von befreundeten Truppen bekamen. Da waren Transporter und Verbindungsfahrzeuge mit einem weißen Streifen in der Mitte unter unseren Fenstern und ich habe nichts verstanden. Und dann habe ich 20 Jahre lang versucht, es zu verstehen. Mein Vater, er saß da und hat nichts gesagt. Er hat mich nur immer wieder ermahnt, hör auf damit oder vorsichtig oder solche Sachen. Später erfuhr ich, dass er auf der Motorhaube seines Autos vor dem ehemaligen Radiosender in der Sochowa Straße stand. Von der Tür aus war ein russisches Maschinengewehr auf ihn gerichtet und er hatte ein Megafon in der Hand. Er forderte die Leute auf, Dubček die Treue zu halten. So ging es dann mit uns weiter, die nächsten 20 Jahre. Er wurde von einem Mitglied des Zentralkomitees der Kommunistischen Partei und einem bis zum Tod überzeugten Kommunisten zu einem Rechtsrevisionisten. Ich musste dann wirklich vorsichtig sein.
1: Nach dem Abitur schrieb sich Martin Cervaš an der Slowakischen Technischen Universität in Bratislava ein, wo er an der Fakultät für Architektur, Städtebau und Raumplanung studierte. Mit dem Schreiben von Texten begann er bereits am Gymnasium. Nach und nach wurde er zu einem der erfolgreichsten slowakischen Lyriker und arbeitete mit zahlreichen Interpreten zusammen. Einer von ihnen war auch der slowakische Multiinstrumentalist, Sänger und Komponist Laco Lučenič. Lučenič hatte unter anderem seinen lyrischen Text »Indische Verteidigung« vertont.

0: Bekannt wurde Martin Cervaš vor allem durch seine Zusammenarbeit mit der slowakischen Rockband Tublatanka. Als ihr Haus- und Hoftexter verfasste er auch ihren großen Hit »Die Wahrheit siegt«. Wie dieser Text entstanden ist, erklärte Martin Cervaš selbst.
1: Ich hatte da ursprünglich einen etwas anderen Text, eher innerlich. Dort in meiner Dunkelheit gewinnt der Stärkere. Das heißt, für mich in meiner Welt gewinnt der Stärkere, aber draußen ist es genau das Gegenteil. Aber Matjo Djurinda, Bandleader von Tublatanka, hat es geändert auf »Die Wahrheit gewinnt«. Wir haben viel über diesen Text geredet. Ich habe ihm gesagt, hör mal, wenn ich da zwei Silben reintun würde, kommt das sicher nicht durch die Zensur. Und du hast »Die Wahrheit gewinnt« da reingeschrieben. Aber er bestand darauf. Ja, so will ich es haben. Er hat auf der Prager Burg die Präsidentenstandarte mit dem Slogan »Die Wahrheit gewinnt« gesehen und dies hat ihn inspiriert. So sagte ich zu ihm, aha, okay, verstehe. Und es wurde ein großer Hit. Mut, den hat man nicht einfach so. Man muss die Hände frei haben, um frei zu sein, keine existenziellen Sorgen zu haben und dann kann man eine Weile mutig sein.
0: Pravda Vítězí, also die Wahrheit siegt, wurde zu einem großen Hit der Rockband Tublatanka und eine Art Hymne der samtenen Revolution 1989. Im Text heißt es, die Welt ist anders als ich dachte, die Welt ist traurig, real, leere Menschen wollen sie beherrschen, sie lachen uns ins Gesicht, keine Wahrheit passt ihnen, sie werden sie aber niemals töten, sie wird nie sterben. Sie lebt, auch wenn sie sie nicht wollen. Und niemand kann vor ihr weglaufen. Die Wahrheit triumphiert. Die Wahrheit kümmert sich nicht um die Zeit.

0: Als Texter von Tublatanka wurde Martin Servasch auch eingeladen, an dem Song Loti do Neznama, Schiff ins Unbekannte, mitzuwirken. Zwei bekannte slowakische Gitarristen hatten die Mitglieder von Tublatanka eingeladen, sich an diesem Projekt zu beteiligen. Einer von ihnen war der legendäre Gitarrist František Griglak, bekannt durch die Gruppen Prudi, Collegium Musicum und Fermata. Der andere war der um eine Generation jüngere Gitarrist Peci Uherčík, Mitglied der Begleitband des Sängers Robo Grigorov. Mehr über den Text für diesen Hit verriet Martin Servasch in einer weiteren Archivaufnahme.
1: Ich habe den Text einfach gemacht und ihn so vorgestellt und niemand hatte den Mut, den Text in irgendeiner Weise anzusprechen. Es war eine Sache, die von Herzen kam. Sogar Matthieu selbst hat ihn meiner Meinung nach falsch interpretiert, so als ginge es um Emigranten. Aber darum ging es nicht. Es ist nichts da, was ich noch sagen wollte. Es steht einfach so da, das Schiff ist unser, bleib hier. Lass uns zusammen sein. Und das war's dann. Da es kein Tublatanka-Song war, konnten die Interpreten keinen Einfluss darauf haben. Und dieser Text blieb so, wie ich ihn gemacht habe. Ich glaube nicht, dass ich irgendjemandem etwas erklären muss. Und es ist eine einzigartige Sache. Es ist einfach so gelungen, wie nur sehr wenige Dinge.
0: Im Text von »Schiff ins Unbekannte« heißt es: Ein Schiff, das ins Unbekannte segelt, verliert seine Richtung, wenn du es verlässt. Es erwartet daher, dass du es nicht verraten wirst. Also bleib noch ein bisschen länger. Bleib noch ein bisschen länger, solange du hier Freunde hast. Dieses Schiff, das ins Unbekannte segelt, hat der Kapitän längst verlassen. Es wird von Menschen gerettet, denen er nie vertraut hat. Also bleib noch eine Weile. Bleib noch eine Weile, solange du hier Freunde hast.

0: Und das war's auch schon wieder für heute. Tonmeister Abdul Arut und Redakteurin Kerstin Jacobi wünschen Ihnen auch weiterhin einen wunderschönen Sommer mit jeder Menge guter Musik. Auf Wiederhören, do počutia.
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Guten Tag, heute im Nachrichtenstudio Juraj Gigac. Am Samstag kann im Referendum abgestimmt werden. Außenminister Blanner verabschiedet schweizerischen Botschafter. Auszeichnungen zum Tag der Auslandsslowaken. Am Samstag haben 4,33 Millionen Wahlberechtigte die Möglichkeit, in einem Referendum abzustimmen. Die außerparlamentarische Partei Demokratie hat über 350.000 Unterschriften gesammelt, auf deren Grundlage ein Referendum mit drei Fragen initiiert werden sollte. Der slowakische Staatspräsident Peter Pellegrini rief es aber mit nur zwei Fragen auf. Ob die lebenslange Rente zum Beispiel für Robert Fico abgeschafft und ob die nationale Kriminalagentur und die Sonderstaatsanwaltschaft wieder eingeführt werden sollen. Die Frage nach einer Abwahl der Regierung durch ein Referendum sei, so der Präsident, gemäß einem früheren Urteil des Verfassungsgerichts nicht zulässig. Am Donnerstag hat der Außenminister Juraj Blanner den schweizerischen Botschafter Peter Nelson verabschiedet, dessen Mission in der Slowakei beendet ist. Blanner hob insbesondere die schweizerisch-slowakische Zusammenarbeit auf dem Gebiet der Forschung hervor. Schweizer Unternehmen gehören zu den wichtigsten Investoren in der Slowakei. Die Schweizerische Eidgenossenschaft wendet bis 2029 ungefähr 49 Millionen Euro auf, um der Slowakei bei der Modernisierung in den Bereichen Umweltschutz, Bildung und Gesundheitswesen zu helfen. Der 5. Juli ist im Jahr 1993 zum Tag der Auslandsslowaken erklärt worden. Aus diesem Anlass zeichnet Außenminister Juraj Blanner am Freitag auf der Burg Bratislava 8 Persönlichkeiten aus der Slowakei und aus dem Ausland aus, die sich auf diesen

0: Beat verdient gemacht haben. Die Nachrichten entstammen Meldungen der slowakischen Presseagentur TASR.
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0: Die vergangene Hitzewelle mit Temperaturen von bis zu 40 Grad Celsius hat auch dem Personal sowie den Patientinnen und Patienten in vielen slowakischen Krankenhäusern stark zugesetzt. Im Universitätskrankenhaus der Hauptstadt Bratislava ist aufgrund hoher Temperaturen direkt im OP-Saal eine Krankenschwester kollabiert. Die Ärzteschaft wie auch die KrankenpflegerInnen betonen, dass dieses Problem seit Jahren andauert und bisher nur unzureichend angegangen wurde. Peter Wisolajski, der Vorsitzende des Ärztlichen Gewerkschaftsverbands, sagt zum Zustand im Uniklinikum: In einigen Gebäuden, aber das ist eher die Ausnahme, gibt es eine Art zentrales Klimasystem. Vielfach wird das Kühlen mit Hilfe von Spenden sichergestellt, mit Anlagen von Sponsoren. Die Pressesprecherin des Bratislava Unikrankenhauses Evakliska erklärt, dass eine Klimatisierung aller Räume überhaupt nicht möglich sei, da viele Gebäude älter seien und über Stromleitungen verfügen würden, die der erforderlichen Belastung nicht gewachsen seien. Die Gewerkschaftschefin der Krankenschwestern und Hebammen, Monika Kawetzka, fordert deshalb mehr Pausen für das Personal. Diese vorübergehende Maßnahme würde auch den Patientinnen zugutekommen. Der slowakische Gesundheitsminister Kamil Šaško behauptet, die Lage zu kennen und operativ reagieren zu wollen. In seiner schriftlichen Erklärung heißt es: Bei eingeschränkten Ressourcen habe ich als Minister die Pflicht, das zu bevorzugen, was jeden Tag im Jahr Leben rettet, sprich CT, MRT und Screeninggeräte. Darüber hinaus betonte der Minister, dass neue, im Bau befindliche Krankenhäuser bereits standardmäßig mit zentralen Klimaanlagen ausgestattet sein werden. Aktuell werden auch mit EU-Geldern aus dem nationalen Wiederaufbauplan neue Krankenhäuser im mittelslowakischen Martin und im ostslowakischen Prešov gebaut. Zudem soll auch im Bratislava Stadtteil Vajnory ein neues Krankenhaus errichtet werden.
2: Hallo liebe Hörerinnen und Hörer, und nun kommen wir zum Magazinteil unserer Sendung Die Slowakei hautnah. Aus der Rundfunkpyramide grüßen Sie heute Tonmeister Abdul Arut und Redakteurin Kerstin Jakubik. Auch heute soll es wieder um kluge Frauen in oder aus Bratislava gehen, und im Anschluss bieten wir eine Musikecke außer der Reihe, leider aus einem traurigen Grund. Hier also unsere Themen: Kluge Frauen in Bratislava, Helena Turcerova-Djevečkova, Martin Sarvaš, Mein Leben ist ein Lied. Zu unserem Programm wünschen wir Ihnen angenehme Unterhaltung.
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2: Pressburg, Prešporok, Požon. Eine Stadt, drei Sprachen und eine Mischung unterschiedlicher Kulturen. Blickt man in die Geschichte der slowakischen Hauptstadt Bratislava zurück, trifft man zunächst auf bedeutsame Männer, die sich um die Stadt und ihre Einwohner verdient machten. Erst beim genaueren Hinsehen entdeckt man auch viele eindrucksvolle Frauen, die ihr Umfeld geprägt haben. Kluge, mutige und visionäre Persönlichkeiten. Sie wurden hier geboren, haben hier gelebt und gewirkt oder das Leben der Stadt beeinflusst. Und auch heute wollen wir Ihnen wieder eine weitere solche Frau vorstellen.

0: Helena Turcerová-Jevečková war eine bemerkenswerte Persönlichkeit der slowakischen Kultur- und Bildungsgeschichte. Als sprachbegabte Literaturhistorikerin, Übersetzerin und erste Slowakin mit einem Doktortitel von der Sorbonne verband sie europäische Bildung mit einem starken Interesse an der slowakischen nationalen Identität. Ihr Leben und Werk zeigen, wie Wissen, Sprache und kulturelles Engagement Brücken zwischen Ländern, Generationen und Ideen schlagen können. Wie die Stadtführerin von Bratislava, Lubomira Černáková, erläutert, wurde Helena Turcerová-Jevečková 1886 geboren.
1: Ona sa nenarodila v Bratislave.
2: Sie wurde nicht in Bratislava geboren, sondern in Slovani. Slovani liegt in der Region Turiec, unterhalb der Burg Znjev. Zusammen mit Klaštor pod Znjevom bildet es eine große Siedlung. Die Gegend wird auch als Pflanzenölregion bezeichnet. Der Vater von Helena Turcerová-Jevečková war dort Müller, widmete sich aber später diesen Pflanzenölen als Olejkár. Ein Olejkár war jemand aus der Region, der Heilpflanzen sammelte, daraus Öle herstellte und sie dann praktisch auf der ganzen Welt verkaufte.
0: Und so verließ auch seine Tochter Helena schon als Kind den Geburtsort Slovani, reiste durch die Welt und landete schließlich in Russland.
2: Dort besuchte sie ein französisches Gymnasium und lernte sehr gut Französisch und natürlich auch Russisch. Anschließend verbrachte sie ein Jahr bei Verwandten in Polen, um sich auch die polnische Sprache anzueignen. Mit diesen Fremdsprachenkenntnissen schrieb sie sich als 19-Jährige an der berühmten Pariser Sorbonne ein. Dort promovierte sie 1913 als erste Slowakin in der Geschichte zum Doktor in Philosophie.
0: Interessant war dabei nicht nur die Tatsache, dass sie diesen Doktortitel als erste Slowakin erlangte, sondern auch das Thema ihrer Doktorarbeit.
2: Es war eine Arbeit über Ludovic Stur. Sie hieß Ludovic Stur und der Gedanke von der Unabhängigkeit der Slowakei und war natürlich in französischer Sprache verfasst. Interessant war, dass sie im Rahmen ihrer Forschungen oft in die Slowakei und nach Tschechien reisen musste. Da sie zuvor in Russland gelebt hatte, war sie nämlich mit den Wirkungsstätten von Ludovic Stur nicht so vertraut. Hier haben wir auch all diese romantischen Geschichten über Ludovic Stur und Adela Ostrolucka zu verdanken. Sie war die Autorin der ersten wissenschaftlichen Biografie von Ludovic Stur.
0: Ihr Aufenthalt an der renommierten Pariser Universität sowie auch ihre umfangreichen Sprachkenntnisse trugen dazu bei, dass sie später Teil der tschechoslowakischen Delegation bei der Friedenskonferenz in Paris wurde.
2: Auch das war ein außerordentlicher und besonderer Umstand, denn dort hätten sie am Verhandlungstisch keine einzige Frau gefunden. Damals glaubte man noch, dass Frauen nicht sonderlich für die Diplomatie geeignet seien. Natürlich gab es vor Ort auch Frauen, aber nur als Sekretärinnen, Stenografinnen oder Dolmetscherinnen. Helena Turcerová-Jevečková war da eine sehr angenehme Ausnahme, da sie dort das Statut einer Expertin genoss.
0: Dieser Umstand zeigt, welch außerordentliche Position Helena Turcerová-Jevečková damals innehatte. Ihr Weg nach Bratislava, wo sie sich erst nach dem Zweiten Weltkrieg niederließ, war alles andere als geradlinig.
2: Nach ihrem Studium in Paris ging sie nach Italien und nach ihrer Rückkehr machte sie 1914 erneut in der Slowakei Halt. Hier hatte sie ja einen Teil ihrer Forschungen absolviert und sie hatte viele Kontakte hier. Dann brach der Krieg aus und sie konnte nicht mehr nach Italien zurück. Ihr Aufenthalt auf dem Gebiet der heutigen Slowakei verlängerte sich und mündete schließlich in der Hochzeit mit dem evangelischen Pfarrer Ondrej Devečka. Nach der Friedenskonferenz wohnte das Ehepaar zuerst in der Region Orava, wo Helena Französisch unterrichtete. Und 1948 zogen sie dann nach Bratislava.
0: Aus diesem Grund können wir sie mit zu den klugen Frauen in der slowakischen Hauptstadt zählen.
2: Ihren letzten Lebensabschnitt verbrachte sie hier zusammen mit ihrem Ehemann. Sie widmete sich vor allem ihrer Übersetzungsarbeit. Dank ihr können schon Generationen von Slowaken den beliebten Roman die drei Musketiere lesen, aber zum Beispiel auch den Roman Vater Goriot.
0: Das Leben von Helena Turzerowa-Djewitschkowa zeigt, wie Bildung und harte Arbeit Türen öffnen, aber auch, dass man trotz Weltoffenheit seine eigene Geschichte und Identität bewahren kann. Nach diesem Rückblick in die Vergangenheit nun wieder slowakische Musik. Musikredakteur Rado Meša wählte dafür die Sängerin Katarina Knechtova und ihren Titel Kebi aus, also Wenn.

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1: Im Alter von 65 Jahren verstarb am 1. Juli der Liedtexter, Manager, Produzent und Publizist Martin Cervaš. Ihm verdankt die slowakische Musikszene zahlreiche, notorisch bekannte Hits, aber auch die Liedtexte bekannter Theaterkomödien und die slowakische Version der weltberühmten ABBA-Songs im Musical Mamma Mia. Neben vielen weiteren Tätigkeiten war Cervaš von 2008 bis 2013 auch Leiter des Slowakischen Instituts in Berlin. Geboren wurde Martin Cervaš am 28. März 1961. Wie er selbst in Archivaufnahmen erklärte, wurde sein Leben maßgeblich von der Besetzung der Tschechoslowakei im Jahr 1968 geprägt.
2: Hier begann eigentlich mein bewusstes Leben, denn ich erinnere mich fast an nichts anderes aus meiner Kindheit, außer an den 21. August 1968, als wir Besuch von befreundeten Truppen bekamen. Da waren Transporter und Verbindungsfahrzeuge mit einem weißen Streifen in der Mitte unter unseren Fenstern und ich habe nichts verstanden. Und dann habe ich 20 Jahre lang versucht, es zu verstehen. Mein Vater, er saß da und hat nichts gesagt. Er hat mich nur immer wieder ermahnt, hör auf damit oder vorsichtig oder solche Sachen. Später erfuhr ich, dass er auf der Motorhaube seines Autos vor dem ehemaligen Radiosender in der Sochower Straße stand. Von der Tür aus war ein russisches Maschinengewehr auf ihn gerichtet und er hatte ein Megafon in der Hand. Er forderte die Leute auf, Dubček die Treue zu halten. So ging es dann mit uns weiter, die nächsten 20 Jahre. Er wurde von einem Mitglied des Zentralkomitees der Kommunistischen Partei und einem bis zum Tod überzeugten Kommunisten zu einem Rechtsrevisionisten. Ich musste dann wirklich vorsichtig sein.
1: Nach dem Abitur schrieb sich Martin Cervaš an der Slowakischen Technischen Universität in Bratislava ein, wo er an der Fakultät für Architektur, Städtebau und Raumplanung studierte. Mit dem Schreiben von Texten begann er bereits am Gymnasium. Nach und nach wurde er zu einem der erfolgreichsten slowakischen Lyriker und arbeitete mit zahlreichen Interpreten zusammen. Einer von ihnen war auch der slowakische Multiinstrumentalist, Sänger und Komponist Laco Lučenič. Lučenič hatte unter anderem seinen lyrischen Text »Indische Verteidigung« vertont.

0: Bekannt wurde Martin Cervaš vor allem durch seine Zusammenarbeit mit der slowakischen Rockband Tublatanka. Als ihr Haus- und Hoftexter verfasste er auch ihren großen Hit »Die Wahrheit siegt«. Wie dieser Text entstanden ist, erklärte Martin Cervaš selbst.
1: Ich hatte da ursprünglich einen etwas anderen Text, eher innerlich. Dort in meiner Dunkelheit gewinnt der Stärkere. Das heißt, für mich in meiner Welt gewinnt der Stärkere, aber draußen ist es genau das Gegenteil. Aber Matjo Djurinda, Bandleader von Tublatanka, hat es geändert auf »Die Wahrheit gewinnt«. Wir haben viel über diesen Text geredet. Ich habe ihm gesagt, hör mal, wenn ich da zwei Silben reintun würde, kommt das sicher nicht durch die Zensur. Und du hast »Die Wahrheit gewinnt« da reingeschrieben. Aber er bestand darauf. Ja, so will ich es haben. Er hat auf der Prager Burg die Präsidentenstandarte mit dem Slogan »Die Wahrheit gewinnt« gesehen und dies hat ihn inspiriert. So sagte ich zu ihm, aha, okay, verstehe. Und es wurde ein großer Hit. Mut, den hat man nicht einfach so. Man muss die Hände frei haben, um frei zu sein, keine existenziellen Sorgen zu haben und dann kann man eine Weile mutig sein.
0: Pravda Vítězí, also die Wahrheit siegt, wurde zu einem großen Hit der Rockband Tublatanka und eine Art Hymne der samtenen Revolution 1989. Im Text heißt es, die Welt ist anders als ich dachte, die Welt ist traurig, real. Leere Menschen wollen sie beherrschen, sie lachen uns ins Gesicht, keine Wahrheit passt ihnen. Sie werden sie aber niemals töten, sie wird nie sterben. Sie lebt, auch wenn sie sie nicht wollen. Und niemand kann vor ihr weglaufen. Die Wahrheit triumphiert. Die Wahrheit kümmert sich nicht um die Zeit.

0: Als Texter von Tublatanka wurde Martin Servaš auch eingeladen, an dem Song Loti do Neznama, Schiff ins Unbekannte, mitzuwirken. Zwei bekannte slowakische Gitarristen hatten die Mitglieder von Tublatanka eingeladen, sich an diesem Projekt zu beteiligen. Einer von ihnen war der legendäre Gitarrist František Griglak, bekannt durch die Gruppen Prudi, Collegium Musicum und Fermata. Der andere war der um eine Generation jüngere Gitarrist Peci Uherčík, Mitglied der Begleitband des Sängers Robo Grigorov. Mehr über den Text für diesen Hit verriet Martin Servaš in einer weiteren Archivaufnahme.
1: Ich habe den Text einfach gemacht und ihn so vorgestellt und niemand hatte den Mut, den Text in irgendeiner Weise anzusprechen. Es war eine Sache, die von Herzen kam. Sogar Mathieu selbst hat ihn meiner Meinung nach falsch interpretiert, so als ginge es um Emigranten. Aber darum ging es nicht. Es ist nichts da, was ich noch sagen wollte. Es steht einfach so da, das Schiff ist unser, bleib hier, lass uns zusammen sein. Und das war's dann. Da es kein Tublatanka-Song war, konnten die Interpreten keinen Einfluss darauf haben. Und dieser Text blieb so, wie ich ihn gemacht habe. Ich glaube nicht, dass ich irgendjemandem etwas erklären muss. Und es ist eine einzigartige Sache. Es ist einfach so gelungen, wie nur sehr wenige Dinge.
0: Im Text von »Schiff ins Unbekannte« heißt es: Ein Schiff, das ins Unbekannte segelt, verliert seine Richtung, wenn du es verlässt. Es erwartet daher, dass du es nicht verraten wirst. Also bleib noch ein bisschen länger. Bleib noch ein bisschen länger, solange du hier Freunde hast. Dieses Schiff, das ins Unbekannte segelt, hat der Kapitän längst verlassen. Es wird von Menschen gerettet, denen er nie vertraut hat. Also bleib noch eine Weile. Bleib noch eine Weile, solange du hier Freunde hast.

0: Und das war's auch schon wieder für heute. Tonmeister Abdul Arut und Redakteurin Kerstin Jakubik wünschen Ihnen auch weiterhin einen wunderschönen Sommer mit jeder Menge guter Musik. Auf Wiederhören, do počutia.
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